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2: Ich bin Finn Riebe, sehr freundlieb. Generalprobe geglückt. Deutschland hat das letzte Testspiel vor der Fußball-WM gegen Co-Gastgeber USA mit 2:1 gewonnen. Die Tore in Chicago erzielten Kai Havertz und Leroy Sané. Donnerstag startet die WM. Am Sonntag muss das Team von Bundestrainer Nagelsmann gegen Curaçao ran. Bis heute müssen die EU-Staaten sich neue Regeln zur Lohntransparenz verordnen. Oder besser gesagt, müssten. Denn Deutschland setzt die EU-Richtlinie, die die Gehaltsunterschiede zwischen Männern und Frauen schrumpfen lassen soll, noch nicht um. Bundesfrauenministerin Prien hält sie für viel zu bürokratisch. Wie kann die Ukraine weiter unterstützt und der Druck auf Russland erhöht werden? Darum geht's heute bei einem Treffen in London. Kanzler Merz kommt mit dem britischen Regierungschef Starmer, Frankreichs Präsident Macron und dem ukrainischen Präsidenten Zelensky zusammen, um zu beraten. Die Bundeswehr hat sich an 10 Standorten in Deutschland der Bevölkerung präsentiert. Zehntausende Besucher kamen, um sich über die Truppe, Aufgaben und Ausrüstung zu informieren. Den jährlichen Tag der Bundeswehr gibt es seit 2015. Der VfL Osnabrück hat in der ersten DFB-Pokalrunde wohl das härteste Los erwischt. Der Zweitliga-Aufsteiger trifft auf den FC Bayern. Oberligist HEBC aus Hamburg empfängt Borussia Dortmund. Stuttgart spielt bei Hansa Rostock und es kommt zum Traditionsnachbarschaftsduell Waldhof Mannheim gegen Kaiserslautern. 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
1: Ich bin Finn Riebesel, Freund lieb. Schönen guten Morgen. Die deutsche Fußballnationalmannschaft hat die Generalprobe für die WM erfolgreich geschafft. Gegen Co-Gastgeber USA siegte das DFB-Team mit 2:1. Die deutschen Tore erzielten Kai Havertz und Leroy Sané. Das erste WM-Spiel ist am nächsten Sonntag gegen Curaçao. Deutschland, Großbritannien und Frankreich wollen die Bemühungen für ein Ende des Ukraine-Kriegs wieder anschieben. Heute gibt es dazu ein Treffen in London. Kanzler Merz, der britische Regierungschef Starmer, Frankreichs Präsident Macron und der ukrainische Präsident Zelensky sind dabei. In der Nähe eines Festivals im US-Bundesstaat Ohio sind Schüsse gefallen. Viele Verletzte wurden in umliegende Krankenhäuser gebracht, heißt es von den Behörden. Mehr ist noch nicht bekannt. Die Polizei fahndet nach dem oder den Verdächtigen. Der Deutsche Gewerkschaftsbund fordert eine verpflichtende Betriebsrente für alle. Das hat die DGB-Vorsitzende Fahimi dem Redaktionsnetzwerk Deutschland gesagt. Wer die Kosten am Ende genau trägt, ließ sie offen. Klar ist laut Fahimi aber, die Arbeitgeber sollen mindestens einen Teil der Kosten übernehmen. Die erste DFB-Pokalrunde steht. Bayern München spielt beim Zweitliga-Aufsteiger Osnabrück. Borussia Dortmund gastiert beim Hamburger Landespokalsieger HEBC. In Mannheim kommt es außerdem zum hitzigen Nachbarschaftsduell gegen Kaiserslautern.
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1: Thank you, people. Thank you.
2: Immer wenn die selbsternannte beste Band der Welt pausiert, machen die Ärzte Urlaub von den Ärzten und widmen sich ihren zahlreichen Soloaktivitäten. Am erfolgreichsten Bela B., Jahrgang 1962. Sein Erfolgsrezept ganz einfach.
3: Bleib du selbst, dann wird zumindest der Erfolg, vielleicht wenn er dann kommt, ein bisschen länger bei dir bleiben.
2: Bela B., bürgerlich Dirk Felsenheimer, hat in über 40 Filmen mitgewirkt, vom Synchronsprecher über Tatortkrimis bis hin zum Gastauftritt bei Ditsche. Er besitzt natürliches Charisma und als Drummer der Ärzte eine eigene Spieltechnik. Er spielt im Stehen.
4: Danke.
1: Okay.
4: Das ist gut. Ja, danke. Das tut gut. Der Künstler ist satt, danke.
2: Inzwischen spielt er auch Gitarre. 2009 erschien seine Scheibe Code B.
3: Code B ist das zweite Soloalbum, also von dem Bela, den ich quasi erfunden habe auf Bingo, auf meinem ersten Soloalbum. Der Human Boss, der seinen Ego-Trip quasi manifestiert in einem Soloalbum. Und auf dieser Platte noch mehr Ego, weil diesmal alle Songs komplett von mir sind, alle Texte sowieso und alles auch von mir arrangiert. Und was wir mit Bingo begonnen haben, diesen ganzen Twang-Sound und den Las Vegas-Glam, und den führen wir jetzt fort. Aber da ich über die 3 Jahre ein deutlich besserer Gitarrist geworden bin, ist es halt nochmal ein Schritt in Richtung Gitarristenplatte. Also ich habe mich mehr getraut.
2: Die Single vom Album, deftig und aus dem Bauch heraus, Altes Arschloch Liebe. Hier ist Musik von Bela B.

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1: Die schwurbeligsten Verschwörungstheorien der Rockgeschichte. Theorie Nummer 4. Jimmy Page gegen alle. Led Zeppelins Jimmy Page hat Rivalen mit Flüchen belegt. Angeblich soll Jimmy mal sauer auf die Band Eddie and the Hot Rods gewesen sein und hat die mit einem Bann belegt. Danach hatte die Band nur noch Pech, Krankheit, Katastrophen, keine Kohle mehr, kein Erfolg. Ob die Band vielleicht einfach Kacksongs geschrieben hat, darüber wollten Eddie and the Hot Rods nicht sprechen.

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2: Ich bin Finn Riebesel, Freundlieb. Schönen guten Morgen. Generalprobe geglückt. Deutschland hat das letzte Testspiel vor der Fußball-WM gegen Co-Gastgeber USA mit 2:1 gewonnen. Die Tore in Chicago erzielten Kai Havertz und Leroy Sané. Donnerstag startet die WM. Am Sonntag muss das Team von Bundestrainer Nagelsmann gegen Curaçao ran. Bis heute müssen die EU-Staaten sich neue Regeln zur Lohntransparenz verordnen. Oder besser gesagt, müssten. Denn Deutschland setzt die EU-Richtlinie, die die Gehaltsunterschiede zwischen Männern und Frauen schrumpfen lassen soll, noch nicht um. Bundesfrauenministerin Prien hält sie für viel zu bürokratisch. Wie kann die Ukraine weiter unterstützt und der Druck auf Russland erhöht werden? Darum geht's heute bei einem Treffen in London. Kanzler Merz kommt mit dem britischen Regierungschef Starmer, Frankreichs Präsident Macron und dem ukrainischen Präsidenten Zelensky zusammen, um zu beraten. Altkanzlerin Merkel verteidigt die Merz-Regierung. Der wird vorgeworfen, zu langsam zu sein und Reformen nicht konsequent anzugehen. Merkel warb in der Frankfurter Allgemeinen Sonntagszeitung für Geduld. Sie betonte, es ist ja einfach nicht richtig, dass da nichts passiert ist. Der VfL Osnabrück hat in der ersten DFB-Pokalrunde wohl das härteste Los erwischt. Der Zweitliga-Aufsteiger trifft auf den FC Bayern. Oberligist HEBC aus Hamburg empfängt Borussia Dortmund. Stuttgart spielt bei Hansa Rostock und es kommt zum Traditionsnachbarschaftsduell Waldhof Mannheim gegen Kaiserslautern.
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1: Das Wichtigste an diesem Song ist natürlich...
2: Und auch das ist tatsächlich zufällig entstanden.
1: Ja, tatsächlich. Also Collins spielte einfach spontan zu dem Song das Schlagzeug und nahm dann einfach alles auf. Auf der Aufnahme hat er diesen Break auf anderen Aufnahmen auch andere Breaks gespielt. Am Ende wurde es dann aber diese eine Aufnahme. Allerdings nicht wegen des Drum Breaks, sondern einfach, weil der Rest dort am besten passte, meinte er mal.
2: Also durch dieses Drum Break ist natürlich dieser Titel auch bekannt geworden und also man muss sich das mal vorstellen. Er hatte zu Hause so ein Studio, hat er sich eingerichtet mit einem Drumcomputer und natürlich Schlagzeug, das war sein erstes Instrument. Er hat dann noch viele andere Dinge gespielt und dann sitzt er da drin und hat einfach diese genialen Ideen. Spontan zu diesem Lyric und dann setzt er sich da auch noch hin und haut dann auch noch irgendwie ein bisschen die Drums und das immer unterschiedlich und dann hinterher auch, so klingt's am besten, jetzt lassen wir das mal so. Also ich finde das sensationell. So viel Musikverstand und Ideen hätte ich mal gerne.

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1: Das Konzept der LP American Idiot von Green Day beruht auf zwei Songzyklen, von denen jeder in fünf einzelne Songs unterteilt ist. Jesus of Suburbia und Homecoming. Sie treiben die Geschichte von Jimmy voran, dem Punk-Rebell mit Identitätsproblem in einer fiktiven Großstadt. Die Story diente als Vorbild zum Musical American Idiot, das seit März 2010 am Broadway aufgeführt wird. Auch die übrigen Songs auf der Green Day LP unterstreichen das zentrale Thema Einsamkeit und fügen sich nahtlos ins Konzept der Scheibe ein. Boulevard of Broken Dreams etwa. Sie erreichte im November 2004 Platz 2 der US-Singlecharts. Für Autor Billy Joe Armstrong ist es musikalisch ein Song wie jeder andere.
2: And I wanted to ask you about Boulevard of Broken Dreams. Where did the song come from?
1: Ich saß in der Küche herum und spielte ein wenig auf den Drums. So entstand der Song. Da gibt es keine große Kopfbotschaft. Es ist nur einer von diesen Songs.
2: It's just one of the songs that, you know.
1: Ich gehe die einsame Straße entlang, die einzige, die ich kenne. Keine Ahnung, wohin sie führt. Doch am Ende komme ich wieder an bei mir. Ich gehe die leere Straße hinab, den Boulevard zerbrochener Träume, und ich bin allein mit mir. Da, wo die Stadt schläft, bin ich der Einzige. Boulevard of Broken Dreams, ein Rockjuwel aus dem Album American Idiot. Hier sind Green Day.

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1: Ich bin Hanna Messerschmidt. Generalprobe geglückt. Deutschland hat das letzte Testspiel vor der Fußball-WM gegen Co-Gastgeber USA mit 2:1 gewonnen. Die Tore in Chicago erzielten Kai Havertz und Leroy Sané. Donnerstag startet die WM. Nächsten Sonntag muss das Team von Bundestrainer Nagelsmann gegen Curaçao ran. Wie kann die Ukraine weiter unterstützt und der Druck auf Russland erhöht werden? Darum geht's heute bei einem Treffen in London. Kanzler Merz kommt mit dem britischen Regierungschef Starmer, Frankreichs Präsident Macron und dem ukrainischen Präsidenten Zelensky zusammen, um zu beraten. Bis heute müssen die EU-Staaten sich neue Regeln zur Lohntransparenz verordnen. Oder besser gesagt, müssten. Denn Deutschland setzt die EU-Richtlinie, die die Gehaltsunterschiede zwischen Männern und Frauen schrumpfen lassen soll, noch nicht um. Frauenministerin Prien hält sie für viel zu bürokratisch. Der Deutsche Gewerkschaftsbund fordert eine verpflichtende Betriebsrente für alle. Das hat die DGB-Vorsitzende Fahimi dem Redaktionsnetzwerk Deutschland gesagt. Wer die Kosten am Ende genau trägt, ließ sie offen. Klar ist laut Fahimi aber, die Arbeitgeber sollen mindestens einen Teil der Kosten übernehmen. Die erste DFB-Pokalrunde steht. Der FC Bayern spielt in Osnabrück. Borussia Dortmund fährt zum Hamburger Landespokalsieger HEBC. Außerdem gibt es das Nachbarschaftsduell zwischen Mannheim und Kaiserslautern. Die erste Pokalrunde wird Ende August und Anfang September ausgetragen.
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1: Franz Ferdinand, das war 2004 ein Hype. Das war radiotaugliche Musik, Songs mit gängiger Hookline, ein exaltiertes Auftreten der vier Musiker und ihr unverhohlener Narzissmus. Alles, was eine Band braucht zur Popularität.
2: Bonjour, Canados TV. Je suis Alex Capranos.
3: Hello everyone. How are you all today? Good.
1: Die vier geschniegelten Jungs pflegten ein adrettes Erscheinungsbild und schickten sich laut Musikmagazin Rolling Stone an, die Landkarte des Independent Rock neu zu kartografieren. Es schien, als sei ihr Aufstieg beschlossene Sache, weil sich Medien und Musikindustrie darauf verständigt hätten. Ein Jahr danach legte sich die erste Aufregung und Franz Ferdinand veröffentlichten ein zweites Album. Sänger Alex Capranos damals.
3: I kind of feel it was as electro as our first album.
1: Unser erstes Album war Elektro, da hatten wir noch viele Synthesizer. Unser zweites Album ist purer Rock.
3: Our second album was a rock album.
1: 2009 erschien ein drittes Album und es zeigt uns, die Band tritt auf der Stelle. Oder wie die Stimme der Kritik befindet, alles um sie herum verändert sich in Lichtgeschwindigkeit, nur sie selbst nicht. Die von Capranos erwähnten Synthesizer kamen wirklich zum Einsatz auf dem Debütalbum von 2004, jedoch sehr sparsam. Im folgenden Song hören wir sie gleich zum Anfang. Franz Ferdinand und Come On Home.

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1: Das hatte bis dato noch keine Rockband gewagt. Neben der klassischen Besetzung Gitarren, Bass, Orgel, Schlagzeug integrierte Chicago 1967 gegründet plötzlich Bläser, also Saxophon, Posaune, Trompete. Das kannte man höchstens vom Swing oder Jazz. Ein vollkommen neuer Sound entstand auf diese Weise, sehr stark, aber natürlich vom Jazz geprägt. Aber eine einmalige Mischung war einfach gefunden. Der jazzige Rocksong 25 or 6 to 4 begeisterte 1970 die Welt. Der Ruhm von Chicago war begründet. Die Band zeigt im Laufe ihrer Geschichte eine ungeheure Wandlungsfähigkeit. Blanke Rocksongs finden sich ebenso wie höchst komplizierte Jazz-Rock-Kompositionen oder seichte Rockballaden. In diese Kategorie gehört wohl der von Sänger Peter Cetera komponierte erfolgreichste Song der Band If You Leave Me Now aus dem Jahre 1976. Er war nicht nur der erste Nummer 1-Hit von Chicago, sondern auch der Song, der der Band im Jahre 77 einen unvergesslichen Abend im Shrine Auditorium in Los Angeles bescherte. 2 Grammys für die Single, 1 Grammy für das dazugehörige Album Chicago 10. Hier ist If You Leave Me Now.

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1: Ich bin Hanna Messerschmidt. Die deutsche Fußballnationalmannschaft hat die Generalprobe für die WM erfolgreich geschafft. Gegen Co-Gastgeber USA siegte das DFB-Team 2:1. Die deutschen Tore erzielten Kai Havertz und Leroy Sané. Das erste WM-Spiel ist am nächsten Sonntag gegen Curaçao. Deutschland, Großbritannien und Frankreich wollen die Bemühungen für ein Ende des Ukraine-Kriegs wieder anschieben. Heute gibt's dazu ein Treffen in London. Kanzler Merz, der britische Regierungschef Starmer, Frankreichs Präsident Macron und der ukrainische Präsident Zelensky sind dabei. Der Deutsche Gewerkschaftsbund fordert eine verpflichtende Betriebsrente für alle. Das hat die DGB-Vorsitzende Fahimi dem Redaktionsnetzwerk Deutschland gesagt. Wer die Kosten am Ende genau trägt, ließ sie offen. Klar ist laut Fahimi aber, die Arbeitgeber sollen mindestens einen Teil der Kosten übernehmen. Papst Leo XIV. Feiert heute im Zentrum von Madrid eine große Messe mit Fronleichnamsprozession. Zu dem Gottesdienst werden rund 1 Million Gläubige erwartet. Die Spanienreise des Papstes dauert insgesamt eine Woche. Der VfL Osnabrück hat in der ersten DFB-Pokalrunde das wohl härteste Los erwischt. Der Zweitliga-Aufsteiger trifft auf den FC Bayern. Oberligist HEBC aus Hamburg empfängt Borussia Dortmund. Stuttgart spielt bei Hansa Rostock und es kommt zum Traditionsnachbarschaftsduell Waldhof Mannheim gegen Kaiserslautern.

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5: Ich bin Hanna Messerschmidt. In der Debatte über die geplante Rentenreform will der Deutsche Gewerkschaftsbund sich für eine verpflichtende Betriebsrente stark machen. Das hat die DGB-Vorsitzende Fahimi dem RND gesagt. Wer die Kosten am Ende genau trägt, ließ Fahimi offen. In den kommenden Wochen will sie konkrete Eckpunkte vorlegen. Wie kann die Ukraine weiter unterstützt und der Druck auf Russland erhöht werden? Darum geht's heute bei einem Treffen in London. Kanzler Merz kommt mit dem britischen Regierungschef Starmer, Frankreichs Präsident Macron und dem ukrainischen Präsidenten Zelensky zusammen, um zu beraten. Bis heute müssen die EU-Staaten sich neue Regeln zur Lohntransparenz verordnen. Oder besser gesagt, müssten. Denn Deutschland setzt die EU-Richtlinie, die die Gehaltsunterschiede zwischen Männern und Frauen schrumpfen lassen soll, noch nicht um. Frauenministerin Prien hält sie für viel zu bürokratisch. In der Nähe eines Festivals im US-Bundesstaat Ohio sind Schüsse gefallen. Mindestens 12 Verletzte wurden in umliegende Krankenhäuser gebracht, so die Behörden. Offenbar haben mindestens 2 Menschen aufeinander geschossen, heißt es weiter. Die Polizei fahndet jetzt nach den Verdächtigen. Generalprobe geglückt. Deutschland hat das letzte Testspiel vor der Fußball-WM gegen Co-Gastgeber USA mit 2:1 gewonnen. Die Tore in Chicago erzielten Kai Havertz und Leroy Sané. Donnerstag startet die WM. Nächsten Sonntag muss das Team von Bundestrainer Nagelsmann gegen Curaçao ran.
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6: Einen wunderschönen guten Morgen wünsche ich euch. Wir starten gleich ganz entspannt rein mit den Toten Hosen. Die Show muss weitergehen. Bald beginnt ja auch ihre große Tour. Außerdem Ugly Kid Joe, Cats in the Cradle gibt's für euch. Und los geht's mit der Stimme von Fleetwood Mac, Stevie Nicks mit Edge of 17.

Ugly Kid Joe mit Cats in the Cradle. Hier bei Radio Bob am Sonntagmorgen. Mein Name ist Alex Speck und ich stehe zwischen den Stühlen. Zumindest, wenn es um Nickelback geht. Ich glaube, keine Rockband wird so heiß diskutiert. Ja, die einen lieben sie, die Riffe und Chad Krögers Stimme. Und die anderen können einfach nicht nachvollziehen, wie Nickelback so erfolgreich sein kann. Ja, zu 0815 nichts Besonderes. Aber ja, egal was es ist, irgendwas machen die Kanadier ziemlich richtig. Denn ja, keine andere Rockband ist so kommerziell erfolgreich wie sie. Niemand hat mehr Songs in den Top-Plätzen der Charts jemals gehabt. Und da muss man einfach eben sagen, der Erfolg gibt ihnen recht. Tja, Nickelback gibt's jetzt für euch mit Gotta Be Somebody hier bei Radio Bob.

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7: Am Freitag haben Papa Roach bei Rock am Ring ordentlich die Eifel zum Beben bringen lassen. Und ich spiele sie euch jetzt mit Scars hier bei Radio Bob am Sonntagmorgen. Schön, dass ihr dabei seid.

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Villainous von Eva Underfire zusammen mit Maria Brink von In This Moment hier bei Radio Bob. Eva Underfire, gegründet 2015. Jetzt kommt ihr nächstes Album am 10. Juli, also noch 4 Wochen müssen wir uns gedulden. Auf Tour geht's auch für die Band aus Detroit. Und für viele Musiker heißt das ja dann, viele Wochen nicht ihre Familie zu sehen. Bei Eva nicht, denn ihr Mann Rob spielt zufällig auch mit in der Band. Getourt wird erstmal nur in den USA als Vorband von Five Finger Death Punch, aber vielleicht spielen sie ja auch demnächst mal bei uns in Europa. Ihr hört Radio Bob und jetzt gibt's Cheap Trick mit Surrender am Sonntagmorgen mit mir, Alex Speck.

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1: Ich bin Hanna Messerschmidt. Der Deutsche Gewerkschaftsbund fordert eine verpflichtende Betriebsrente für alle. Das hat die DGB-Vorsitzende Fahimi dem Redaktionsnetzwerk Deutschland gesagt. Wer die Kosten am Ende genau trägt, ließ sie offen. Klar ist laut Fahimi aber, die Arbeitgeber sollen mindestens einen Teil der Kosten übernehmen. Deutschland, Großbritannien und Frankreich wollen die Bemühungen für ein Ende des Ukraine-Kriegs wieder anschieben. Heute gibt's dazu ein Treffen in London. Kanzler Merz, der britische Regierungschef Starmer, Frankreichs Präsident Macron und der ukrainische Präsident Zelensky sind dabei. Deutschland setzt die EU-Regel zur Lohntransparenz noch nicht um. Bis heute sollten das die EU-Staaten eigentlich gemacht haben. Bundesfrauenministerin Prien hält die Richtlinie für zu bürokratisch und will nachverhandeln. Durch mehr Transparenz sollen die Gehaltsunterschiede zwischen Frauen und Männern verringert werden. Papst Leo XIV. Feiert heute im Zentrum von Madrid eine große Messe mit Fronleichnamsprozession. Zu dem Gottesdienst werden rund 1 Million Gläubige erwartet. Die Spanienreise des Papstes dauert insgesamt eine Woche. Die deutsche Fußballnationalmannschaft hat die Generalprobe für die WM erfolgreich geschafft. Gegen Co-Gastgeber USA siegte das DFB-Team 2:1. Die deutschen Tore erzielten Kai Havertz und Leroy Sané. Das erste WM-Spiel ist dann nächsten Sonntag gegen Curaçao.
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2: The Funeral Portrait gibt's gleich bei uns hier. Neu auf unserer Playlist ist Dark Thoughts nach U2, Where the Streets Have No Name. Und jetzt gibt's Kraftklub. Hier ist Songs für Liam bei Radio Bob.

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Die US-Rocker mit einem Song über das Gefühl, gefangen in den eigenen dunklen Gedanken zu sein. 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

0: Dark Thoughts, das waren The Funeral Portrait am Sonntagmorgen mit mir, Alex Speck.
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0: Wir suchen die rockigsten Clubs und Konzertstätten des Landes. Ja, ihr könnt über radiobob.de oder über unsere MyBob-App mitmachen und uns schreiben, wo ihr unterwegs seid, wo ihr mal ein legendäres Konzert erlebt habt oder wo euch die Location komplett umgehauen hat. Und wir hören uns mal an, was ihr bis jetzt schon so zusammengetragen habt.
2: Hi, ich bin die Ina, ich bin 51 Jahre alt. Wir haben hier so einen mega kleinen Club. Der wird jetzt auch umgebaut, der ist ein bisschen abgeranzt, aber ich liebe ihn, ist wie mein zweites Wohnzimmer. Das ist der Hirsch.
3: Moin, hier ist der Matt aus Hamburg-Altona. Das Logo in Hamburg gewählt. Logo ist die kleinste Sauna der Welt, würde ich mal behaupten. Mittlerweile ist es ein bisschen besser geworden, aber regelmäßig coole Konzerte mit Schweiß von der Decke erlebt dort.
4: Hallo, mein Name ist Dina und ich dachte halt, dass man auch mal die kleineren Rock-Locations ein bisschen in den Vordergrund heben sollte. Zum Beispiel wie in Leipzig-Engelsdorf, in das Hellraiser. Die Pyrotechnik war mega krass gewesen in der Location. Man hat das Feuer bis in die letzte Reihe gespürt, die Wärme und die Hitze. Also das hat mich schon echt beeindruckt.
0: Zettel und Stift dabei haben, wenn ihr Radio Bob hört, lohnt sich auf jeden Fall in den nächsten Wochen, denn da ist der ein oder andere Geheimtipp mit dabei, das kann ich euch sagen. Unter allen, die mitmachen, gibt's auch noch ein fettes Dankeschön, nämlich einen 500€ Merch-Gutschein von EMP zu gewinnen. Damit ist das Outfit fürs nächste Konzert auf jeden Fall gesichert.

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3: In der nächsten halben Stunde gibt's Loverboy für euch. Außerdem die Black Star Riders. Coming of Age von den Damn Yankees gibt's auch. Und los geht's mit diesen Herren hier.
4: Hi, hier ist Fury in the Slaughters und ihr hört unsere neue Single bei Radio Bob.
3: Und die heißt Nine Lives. Ihr neues Album Changes kommt am 29. Juni. Und wir hören jetzt mal rein, wie es klingt.

Das waren Loverboy mit Lovin' Every Minute of It hier bei Radio Bob. Ricky Warwick, der ist britischer Sänger und Gitarrist, zurzeit am Mikrofon bei Thin Lizzy. Die Band gibt's ja mittlerweile eigentlich nur noch auf dem Papier. Ne? Hin und wieder spielen sie nochmal ein paar eigene Shows mit den Hits von damals, aber so richtig neue Musik gibt's eben nicht. Aber Ricky wollte eben auch selber neue Songs schreiben und deshalb hat er mit Mitgliedern der Band die Black Star Riders gegründet. Klar, sie hätten die neuen Songs auch unter dem Namen Thin Lizzy veröffentlichen können, aber um das Vermächtnis von Rocklegende Phil Lynott nicht zu verletzen, haben sie eine neue Band gegründet. Der Sound ist neuer, klar, aber die doppelte Gitarre von Thin Lizzy ist geblieben. Das war 2013. Ihr erstes Album damals hieß All Hell Breaks Loose und daraus hören wir jetzt Bound for Glory hier bei Radio.

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1: Ich bin Hanna Messerschmidt. Schönen guten Tag. In der Debatte über die geplante Rentenreform will der Deutsche Gewerkschaftsbund sich für eine verpflichtende Betriebsrente stark machen. Das hat die DGB-Vorsitzende Fahimi dem RND gesagt. Wer die Kosten am Ende genau trägt, ließ Fahimi offen. In den kommenden Wochen will sie konkrete Eckpunkte vorlegen. Wie kann die Ukraine weiter unterstützt und der Druck auf Russland erhöht werden? Darum geht's heute bei einem Treffen in London. Kanzler Merz kommt mit dem britischen Regierungschef Starmer, Frankreichs Präsident Macron und dem ukrainischen Präsidenten Zelensky zusammen, um zu beraten. In der Nähe eines Festivals im US-Bundesstaat Ohio sind Schüsse gefallen. Mindestens 12 Verletzte wurden in umliegende Krankenhäuser gebracht, so die Behörden. Offenbar haben mindestens 2 Menschen aufeinander geschossen, heißt es weiter. Die Polizei fahndet jetzt nach den Verdächtigen. Bis heute müssen die EU-Staaten sich neue Regeln zur Lohntransparenz verordnen. Oder besser gesagt, müssten. Denn Deutschland setzt die EU-Richtlinie, die die Gehaltsunterschiede zwischen Männern und Frauen schrumpfen lassen soll, noch nicht um. Frauenministerin Prien hält sie für viel zu bürokratisch. Die erste DFB-Pokalrunde steht. Der FC Bayern spielt in Osnabrück. Borussia Dortmund fährt zum Hamburger Landespokalsieger HEBC. Außerdem gibt es das Nachbarschaftsduell zwischen Mannheim und Kaiserslautern. Die erste Pokalrunde wird Ende August und Anfang September ausgetragen.
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2: Ja, moini moinsen zusammen. Hier ist euer Update, was letzte Woche so los war in der Rockerwelt. Und da wurde jede Menge Geld ausgegeben, ja, ja. Und zwar für die 1975er Les Paul-Gitarre von Ace Frehley, dem kürzlich verstorbenen Kiss-Gitarristen. Der neue Besitzer von dem Teil hat dafür stolze 512.000 US-Dollar ausgegeben. Ist rekordverdächtig, würde ich sagen. Wirklich Rekorde gebrochen oder einen neuen Rekord aufgestellt haben Metallica. Mit was genau? Das verrate ich euch gleich. Jetzt starten wir aber erstmal mit Musik. Und zwar von Van Halen. Hier ist Why Can't This Be Love?

Metallica mit Enter Sandman. Hier ist Radio Bob am Sonntagvormittag. Hier ist das Rockmagazin mit mir, Kirsten Engelmann. Und ich muss ganz ehrlich sagen, das sind schon stolze Zahlen, die Metallica da auf den Tisch legen können. Da wäre ich ganz schön stolz auf mich. Und ich glaube, die Jungs sind es auch. Denn Metallica haben gleich 2 neue Rekorde aufgestellt. Und zwar mit ihren Konzerten, die sich vor kurzem in Deutschland bei uns gespielt haben. Am 22. und am 24. Mai haben sie in Frankfurt gespielt vor jeweils 62.000 Fans. Und das sind damit die größten Konzerte der Geschichte des Frankfurter Stadions. Und, jetzt wird's auch krass, in Berlin haben sie ja auch noch gespielt, im Olympiastadion. Und da waren unglaubliche 94.000 Besucher. Das sind so viele wie aktuell bei Rock am Ring sind. Das musst du dir mal vorstellen. Ist richtig krass. Also die größte Show, die jemals in Deutschland stattgefunden hat. Respekt Metallica, aber ganz ehrlich, wenn es jemand schafft, dann die Jungs von Metallica. Ich

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2: Ja, und während die ganzen Rocker und Metalheads bei Rock am Ring noch in ihren Zelten schlummern, kümmern wir uns schon mal darum, was letzte Woche so in der Rockerwelt los war. Und natürlich blicken wir auch auf das ausverkaufte Rock am Ring zurück. Zwei legendäre Tage liegen schon hinter uns. Mal schauen, wie das alles so lief, was so passiert ist. Und vor allen Dingen gucken wir auch, wer heute noch mal so auf der Bühne stehen wird oder vielleicht sogar schon für nächstes Jahr bestätigt wurde. Ja, jetzt gibt's erstmal Chris Cornell mit You Know My Name.

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0: haben heute Abend noch ein Date. Und zwar mit Rock am Ring. Social Distortion waren das mit The Way Things Were hier bei Radio Bob. Ja, und die spielen heute Abend um 18.10 Uhr auf der Mandora Stage. Und dass das diesjährige Line-Up von Rock am Ring einfach wirklich bombastisch war, darüber müssen wir ja gar nicht mehr reden, ne? Papa Roach, Limp Bizkit, Linkin Park, Volbeat, Electric Callboy, Hammer. Fragen wir uns, was ist es denn noch, was Rock am Ring so grandios macht?
1: Mich flasht immer wieder die Rennstrecke. Also die Autos, die da vorbeifahren, da bebt das Herz schon beim Zuschauen.
2: Was ich alle hab, ich bin nackt, weil nackt hackt.
3: Ich finde Flunkyball und Trichtersaufen, es macht einfach irgendwie die Musik im Hintergrund, das macht's einfach.
4: Wir sind seit 11 Jahren mittendrin hier, wir fahren das 11. Jahr hier hin, weil es geil ist, weil der Vibe stimmt. Also irgendwann ist man nicht mehr wegen den Bands hier, sondern wegen den Leuten.
1: Ja, es ist cool, man hat halt in jedem Camp hat man was zu erleben, man lernt coole Leute kennen und das fetzt schon, ja?
0: Ja, und heute geben wir nochmal richtig Vollgas. Da ist wirklich nochmal Creme de la Creme angesagt. The Offspring spielen heute auch noch. Iron Maiden für ganze 2,5 Stunden angesetzt. Und auch Sabaton werden nochmal richtig Vollgas geben. Und dann wurde ja auch schon ein Headliner bestätigt für 2027. Und zwar die hier. Blink 182 werden 2027 bei Rock am Ring rocken. Tickets könnt ihr euch sichern ab Dienstag 12 Uhr.

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1: Ich bin Hanna Messerschmidt. Schönen guten Tag. Der Deutsche Gewerkschaftsbund fordert eine verpflichtende Betriebsrente für alle. Das hat die DGB-Vorsitzende Fahimi dem Redaktionsnetzwerk Deutschland gesagt. Wer die Kosten am Ende genau trägt, ließ sie offen. Klar ist laut Fahimi aber, die Arbeitgeber sollen mindestens einen Teil der Kosten übernehmen. Deutschland, Großbritannien und Frankreich wollen die Bemühungen für ein Ende des Ukraine-Kriegs wieder anschieben. Heute gibt's dazu ein Treffen in London. Kanzler Merz, der britische Regierungschef Starmer, Frankreichs Präsident Macron und der ukrainische Präsident Zelensky sind dabei. Deutschland setzt die EU-Regel zur Lohntransparenz noch nicht um. Bis heute sollten das die EU-Staaten eigentlich gemacht haben. Bundesfrauenministerin Prien hält die Richtlinie für zu bürokratisch und will nachverhandeln. Durch mehr Transparenz sollen die Gehaltsunterschiede zwischen Frauen und Männern verringert werden. Papst Leo XIV. Feiert heute im Zentrum von Madrid eine große Messe mit Fronleichnamsprozession. Zu dem Gottesdienst werden rund 1 Million Gläubige erwartet. Die Spanienreise des Papstes dauert insgesamt eine Woche. Jetzt dauert es nicht mehr lang. Heute in einer Woche steht für das DFB-Team das erste Spiel bei der WM an. Es geht gegen Curaçao. Und die Mannschaft ist optimistisch, denn die Generalprobe gegen die USA ist geglückt. Im letzten Testspiel vor dem Turnier hatte sich Deutschland gestern 2:1 durchgesetzt.
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2: Tag. Was war denn los letzte Woche in der Rockerwelt? Genau dieser Frage gehen wir noch eine Stunde nach und da gibt's eine neue Zusammenarbeit und zwar zwischen dem ZZ Top-Gitarristen Billy Gibson und dem Ex-Mann von Nicole Kidman, ja, auch bekannt als Country-Star Keith Urban. Die haben zusammen einen Song aufgenommen, Brown Paper Bag heißt das Teil, Billy singt, Keith spielt Gitarre. Ob da jetzt noch mehr draus wird, wissen wir nicht. Ich weiß nur, ich habe gleich ZZ Top für euch mit Legs. Kommt direkt nach Disturbed, Land of Confusion. Schönen Sonntag wünsche ich euch.

Was für ein Brett. Panic Stations, das ist die neue Single von April Art. Hier ist Radio Bob. Ihr hört das Rockmagazin mit mir, Kirsten Engelmann. Ja, und er spielt ja fast ein bisschen mit unseren Gefühlen, ne? Mick Jagger. Der hat jetzt nämlich mal wieder allen Rolling Stones Fans da draußen Hoffnung auf ein baldiges Live-Comeback gemacht. Also es gab da ja schon mal diese Gerüchte über die Europa-Tournee, die wurde dann abgesagt. Dann hat die Band gesagt, ja, wir können überhaupt nichts absagen. Es war nie bestätigt, das war einfach nur angedacht. Vor allen Dingen wegen der Gesundheit von Gitarrist Keith Richards haben die das erstmal gecancelt. Aber jetzt hat Mick Jagger in einem Interview verraten, dass er es kaum abwarten kann, wieder auf die Bühne zu gehen. Ich würde wahnsinnig gerne wieder auf Tour gehen, hat er gesagt. Ich glaube nicht, dass das dieses Jahr noch was wird, aber hoffentlich so schnell wie möglich. Ja, das hoffen wir auch. Hoffentlich so schnell wie möglich. Die hier bitte wieder live in Deutschland. Hier sind die Rolling Stones mit Anybody Seen My Baby.

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3: Salut zusammen. Biopics sind ja aktuell richtig angesagt. Biopics über Künstler, über Bands, über verstorbene Bandmitglieder. Und auch The Who wollen ein Biopic über den verstorbenen Schlagzeuger Keith Moon raushauen. Und dazu hat der Frontmann Roger Daltrey jetzt ein Update gegeben und hat auch generell mal klargestellt, wann es überhaupt hier in Rente geht. Und all das, was er gesagt hat, das erzähle ich euch gleich, weil hier ist das Rockmagazin. Hier klären wir die Frage, was letzte Woche los war in der Rockerwelt. Jetzt gibt's aber erstmal The Commoners für eure Ohren. Just watch me.

Das waren The Who und von denen gibt es Neuigkeiten und genau darum geht's ja hier. Hier ist das Rockmagazin bei Radio Bob. Hier ist euer Update, was letzte Woche so los war in der Rockerwelt. Ja, genau. Und The Who-Frontmann Roger Daltrey hat jetzt ein Update zum schon lange geplanten Keith Moon-Biopic rausgehauen. Denn der Film über ihren verstorbenen Schlagzeuger, das ist ja eine richtige Herzensangelegenheit für Roger. Und er hat jetzt gesagt, wir wollen das Ganze anständig machen und nicht in diese klassische Biopic-Klischee-Falle tappen. Wir arbeiten gerade an einem Skript und kriegen hoffentlich Ende Juli grünes Licht für die Produktion. Und er hat auch noch für etwas anderes grünes Licht gegeben, nämlich für ein weiteres Album. Jawohl, er hat jetzt in einem Interview gesagt, du, wir sind noch lange nicht in Rente. Im Gegenteil, es soll ein weiteres Album geben und auch Konzerte hat er in Aussicht gestellt. Vor ein paar Jahren hat er zwar noch gesagt, ich habe keinen Bock mehr ins Studio zu gehen, aber anscheinend hat sich das geändert. Sicher, wann das alles passieren wird, ist er sich noch nicht, aber es wird kommen. Ja gut, dann müssen wir uns einfach nur sehr viel gedulden und dann kommt jede Menge Neues von The Who, bin ich mir sicher. Und hier kommen jetzt die Red Hot Chili Peppers mit Danny California.

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1: Wir starten in diesen Sonntagmittag mit natürlich AC/DC und einem Song aus dem Jahr 1977, Let There Be Rock. Ich würde sagen, fast mein Lieblingssong von AC/DC, wobei es eigentlich auch unmöglich ist, sich bei dieser Band zu entscheiden.

wieder um Punkt 12 die Radio Bob Health Belt. 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

0: Set Me On Fire. Das ist die neue Single von Heat hier bei Radio Bob am Sonntagmittag. Ja, und die richtig heißen Temperaturen, die hatten wir ja dieses Jahr sogar schon, obwohl der Sommer eigentlich noch vor der Tür steht. Und deswegen haben wir euch gefragt, welche Songs dürfen im Sommer eigentlich nicht fehlen?
1: Also mein persönlicher Sommer- und damit gute Laune-Song ist Living After Midnight von Judas Priest. Der hat einfach alles, was man braucht.
2: Und der absolute Sommer-Hit ist immer noch der alte von den Red Hot Chili Peppers, Behind the Sun, einem ihrer ersten Alben.
3: Der Summertime Blues von den Who von 1969 und in der Version von Lemmy Kilmister bzw. Murderhead, die bessere und knallige Version, die rockt eigentlich jeden Sommer und ich wünsche euch einen guten Sommer. Tschüss.
0: Ja, vielen Dank, das wünsche ich euch auf jeden Fall auch. Und wir haben euch auf radiobob.de und in unserer MyBob-App einen Summer Rock Hits Stream zusammengestellt. Da ist alles dabei, was man so hören muss im Sommer, wenn es richtig heiß wird. Klickt da einfach mal vorbei und schickt uns gerne auch weiterhin über die MyBob-App eure Antworten. Was muss im Sommer auf die Ohren? Was darf nicht fehlen? Und hier habe ich Thunder für euch mit Dirty Love.

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3: Guten Tag zusammen. Ich habe jetzt hier für euch Nestor am Start. Apropos am Start sein, die sind ja auch mit dabei beim Bobfest 2026 und über genau das sprechen wir gleich nochmal ein bisschen ausführlicher. Jetzt erstmal In the Name of Rock'n'Roll.

0: Judas Priest waren das mit Turbo Lover hier bei Radio Bob. Und ich würde mal sagen, die Vorfreude, die ist bei uns auch auf Turbo gestellt. Denn Judas Priest sind ja dieses Jahr Headliner beim dritten Bobfest 2026 am 25.07. in Mönchengladbach. So ein fettes Line-up hatten wir wirklich noch nie. Judas Priest, Airborne, Beyond the Black, Nestor, The Bastard Sons und The Gems. Und wir haben euch mal gefragt, worauf freut ihr euch eigentlich am meisten?
1: Judas Priest, mega cool. Habe ich schon live gesehen. Finde ich obergeil. Also auf jeden Fall sehen. Wert, trotz ihres mittlerweile älteren Alters.
2: Natürlich Rob Halford, keine Frage. Als der bekannt gegeben wurde, da habe ich gefeiert. Meine Frau hat dann gefeiert bei The Gems.
3: Ja, also wir gehen immer, mein Mann, meine Tochter und ich, wir sind immer zusammen da. Und das war die ersten beiden Mal super und kann ich nur weiterempfehlen.
0: Ja, ich kann das auch nur weiterempfehlen. Sichert euch noch Tickets auf radiobob.de fürs dritte Bobfest und dann feiern wir einen Tag lang mit richtig Vollgas, guter Laune und geiler Live-Musik. Ich habe richtig Bock.

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1: Ich bin Hanna Messerschmidt. Schönen guten Tag. Das Bundesverkehrsministerium will herausfinden, wie sich die Cannabis-Legalisierung auf die Verkehrssicherheit auswirkt. Ein entsprechender Gesetzentwurf kommt am Freitag in den Bundesrat. Konkret geht es darum, dass schwere Unfälle, bei denen Cannabis im Spiel war, in der Statistik landen. Der Deutsche Gewerkschaftsbund fordert eine verpflichtende Betriebsrente für alle. Das hat die DGB-Vorsitzende Fahimi dem Redaktionsnetzwerk Deutschland gesagt. Wer die Kosten am Ende genau trägt, ließ sie offen. Klar ist laut Fahimi aber, die Arbeitgeber sollen mindestens einen Teil der Kosten übernehmen. Deutschland, Großbritannien und Frankreich wollen die Bemühungen für ein Ende des Ukraine-Kriegs wieder anschieben. Heute gibt's dazu ein Treffen in London. Kanzler Merz, der britische Regierungschef Starmer, Frankreichs Präsident Macron und der ukrainische Präsident Zelensky sind dabei. Jetzt dauert es nicht mehr lang. Heute in einer Woche steht für das DFB-Team das erste Spiel bei der WM an. Es geht gegen Curaçao. Und die Mannschaft ist optimistisch, denn die Generalprobe gegen die USA ist geglückt. Im letzten Testspiel vor dem Turnier hatte sich Deutschland gestern 2:1 durchgesetzt.
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2: Wenn ich das Intro vom nächsten Song höre, Leute, ich bereue es jedes Mal, dass ich bisher noch keinen Motorradführerschein gemacht habe in meinem Leben. Denn das wäre mein Soundtrack dazu, wie ich mich auf meine Maschine schmeiße und richtig Vollgas gebe. Hier ist George Thorogood mit Bad to the Bone.

0: Das waren Hootie and the Blowfish mit Let Her Cry hier bei Radio Bob am Sonntagmittag. Und Leute, eine Rocker-Stammkneipe, ja, die ist richtig und wichtig. Einfach so ein Ort, der euer zweites Wohnzimmer ist. Genau die suchen wir aktuell.
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0: Orte, an denen ihr geniale Abende verbracht habt, wo ihr Live-Musik vom Allerfeinsten erlebt habt, sodass ihr jetzt noch Gänsehaut bekommt, wenn ihr daran denkt. Für Volker Malasser aus Niebel ist das Logo in Hamburg. Das ist zwar schon ein bisschen her, aber er erinnert sich noch richtig gut daran.
2: 84 oder 85 war von Niebel nach Hamburg getrampt. Es hat zwar den ganzen Tag gedauert, aber abends war ich dann doch glücklich angekommen. Konnte auch noch rein. Es gab einen Stempel, ich weiß nicht mehr, wie viel es gekostet hat. Und es spielte Halloween damals. Ich glaube auch, das ist eins der ersten Konzerte gewesen, die Halloween überhaupt gegeben hat. Absoluter geiler Schuppen. Größer ist als 2 Meter, kann die Decke berühren. Schwarz lackiert, alles dunkel. Total nette Tresenleute. Und bevor die Band den ersten Takt gespielt hat, warst du schon schweißgebadet in der Menge. Es war absolut die Krönung. Ich war jetzt vor 4 oder 5 Jahren nochmal wieder im Logo und habe Exodus gesehen. Ja, und der Schuppen hat sich nicht verändert. Ist noch hammergeil gewesen.
0: Also große Herzensempfehlung von Volker Malasser, das Logo in Hamburg. Und wo habt ihr schon mal ganz ähnliche Abende erlebt? Erzählt es uns auf radiobob.de und wir schenken euch einen Merch-Gutschein.
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4: Guten Tag, das bin ich. Und die Donuts, die spielen diesen Sommer zusammen mit den H-Blocks. Richtig krasse Open Airs. Ich meine, da wird auf jeden Fall ein Abriss stattfinden. Wenn ihr das miterleben wollt, dann klickt auf radiobob.de in den Ticketalarm, denn wir schenken euch dafür die Tickets. Und hier sind die Donuts mit Whatever Happened to the 80s.

0: Das ist die neue Single von Skindred, Can I Get A, hier bei Radio Bob am Sonntag, am ersten Sonntag im Monat. Und das heißt, es gibt eine neue Folge, Rain or Shine, die Wacken Open Air Show. Findet ihr exklusiv auf wackenradio.de, die Sendung mit den Festivalgründern Thomas Jensen und Holger Hübner. Und dieses Mal ist Thema Impact des Wacken Open Airs. Also wo das Festival eigentlich noch überall Auswirkungen hat, denn die sind schon seit langer, langer Zeit nicht nur musikalisch. Großes Thema ist ja zum Beispiel auch die Blutspende und auch die Zusammenarbeit mit dem Deutschen Roten Kreuz. Aber die zwei Gründer, Thomas und Holger, die engagieren sich auch in vielen anderen sozialen Projekten.
1: Also es ist nicht so, dass jetzt Hübner und Jensen irgendwie im stillen Kämmerlein sitzen und sagen, was können wir jetzt mal machen?
2: Nee, sondern die kommen immer alle auf euch zu, ne?
1: Ja, Leute kommen auf uns zu oder sagen, hier, pass auf, wir haben ein Problem. Seht ihr da eine Möglichkeit? Ne? Oder wir haben in der Foundation Area, die Foundation ist ja von uns beiden gegründet, ist eine Stiftung, da haben wir praktisch den Anschub gegeben. Aber in dieser Area, das sind ja ganz viele NGOs, also wenn einer auf uns zukommt, dann prüfen wir das und dann gucken wir, ob wir Platz haben und dann finden die da statt.
0: Ja, und vor allen Dingen finden Thomas und Holger ganz oft auch eine Lösung. Klickt also rein, hört euch an, wo sich die zwei Gründer sonst überall noch engagieren und was ihr tun könnt, wenn ihr mitmachen wollt. Einfach auf wackenradio.de. Viel Spaß beim Hören. Und hier gibt's jetzt Bachmann-Turner Overdrive mit Take It Like a Man.

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4: Ich bin André Glatzel. Schönen guten Tag. Cannabis am Steuer und dann einen schweren Unfall gebaut. Das soll in Zukunft auch in der Statistik landen. Das Bundesverkehrsministerium will am Freitag einen Gesetzentwurf in den Bundesrat einbringen. Damit soll geschaut werden, wie sich die Cannabis-Legalisierung auf die Verkehrssicherheit auswirkt. Der Deutsche Gewerkschaftsbund fordert eine verpflichtende Betriebsrente für alle. Das hat die DGB-Vorsitzende Fahimi dem Redaktionsnetzwerk Deutschland gesagt. Wer die Kosten am Ende genau trägt, ließ sie offen. Klar ist laut Fahimi aber, die Arbeitgeber sollen mindestens einen Teil der Kosten übernehmen. Bis heute müssen die EU-Staaten sich neue Regeln zur Lohntransparenz verordnen oder besser gesagt müssten. Denn Deutschland setzt die EU-Richtlinie, die die Gehaltsunterschiede zwischen Männern und Frauen schrumpfen lassen soll, noch nicht um. Frauenministerin Prien hält sie für viel zu bürokratisch. In der Nähe eines Festivals im US-Bundesstaat Ohio sind Schüsse gefallen. Mindestens 12 Verletzte wurden in umliegende Krankenhäuser gebracht, so die Behörden. Offenbar haben mindestens 2 Menschen aufeinander geschossen, heißt es weiter. Die Polizei fahndet jetzt nach den Verdächtigen.

0: Jetzt dauert es nicht mehr lange. Heute in einer Woche steht für das DFB-Team das erste Spiel bei der WM an. Es geht gegen Curaçao. Und die Mannschaft ist optimistisch, denn die Generalprobe gegen die USA ist geglückt. Im letzten Testspiel vor dem Turnier hatte sich Deutschland gestern 2:1 durchgesetzt.
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2: Und die haben gestern Abend abgerissen, und zwar beim Rock am Ring Festival 2026. Volbeat habe ich jetzt hier für euch mit The Bliss.

0: A Tree You mit All For You hier bei Radio Bob am Sonntagmittag. Seit kurzem haben Social Distortion endlich mal wieder ein neues Album am Start und wir haben Sänger Mike Ness getroffen und mal gesagt, sag doch mal in deinen eigenen Worten, worum geht's eigentlich auf der neuen Platte?
1: The whole record really is revisiting the beginning of my career and the challenges I faced, but also the feeling of, like, you couldn't help but feel like you were on a wave of something that was going to be big, you know, some sort of revolution that was going to change the way people looked at things. Revisiting the beginning was actually very revitalizing.
0: Also Mike sagt, das ganze Album ist eigentlich eine Rückschau auf den Beginn meiner Karriere und die Herausforderungen, denen ich gegenüberstand. Aber da war auch dieses Gefühl, man konnte gar nicht anders als zu spüren, dass man auf einer Welle von etwas ritt, das groß werden würde. Eine Art Revolution, die die Sichtweise der Menschen verändern sollte. Und diese Rückkehr zu den Anfängen war tatsächlich sehr belebend. Ja, ich meine, das ist das erste Album von Social Distortion seit 15 Jahren. Born to Kill heißt das Teil. Da gibt's ja auch wirklich jede Menge, auf das man zurückschauen kann. Und wir hören jetzt mal zurück, nämlich zu einem Song noch von den ganzen Anfängen. Social Distortion habe ich hier für euch mit Ball and Chain.

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10: Also auf die Jungs freue ich mich am meisten beim Bobfest 2026, muss ich ganz ehrlich sagen. Auf Airborne, die habe ich jetzt hier mit ihrer neuen Single Alive After Death.

Born in the USA, das war Bruce Springsteen, der Boss, hier bei Radio Bob am Sonntagmittag. Und bald ist schon wieder Sommerpause angesagt. Ja, nicht bei uns, sondern in der Saltatio Mortis Rock Show. Denn bald sind die Jungs wieder sehr viel beschäftigt mit Konzerten und Festivals. Dann gibt's im Juli und im August eine kleine Pause. Aber heute gibt's nochmal eine Folge. Also die letzte vor der Sommerpause. Deswegen ganz wichtig einschalten. Die geben richtig Vollgas heute Abend und hauen auch nochmal einen richtig guten Dudler der Woche raus. Saltatio Mortis covern nämlich Ghost. Und Spoiler Alert, das funktioniert richtig gut. Schaltet ein heute Abend ab 18 Uhr hier bei Radio Bob, die Saltatio Mortis Rockshow. Letzte Sendung vor der Sommerpause.

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4: Ich bin André Glatzel. Schönen guten Tag. In der Debatte über die geplante Rentenreform will sich der Deutsche Gewerkschaftsbund für eine verpflichtende Betriebsrente stark machen. Das hat die DGB-Vorsitzende Fahimi dem RND gesagt. Wer die Kosten am Ende genau trägt, ließ Fahimi offen. In den kommenden Wochen will sie konkrete Eckpunkte vorlegen. Das Bundesverkehrsministerium will herausfinden, wie sich die Cannabis-Legalisierung auf die Verkehrssicherheit auswirkt. Ein entsprechender Gesetzentwurf kommt am Freitag in den Bundesrat. Konkret geht es darum, dass schwere Unfälle, bei denen Cannabis im Spiel war, in der Unfallstatistik landen. Wie kann die Ukraine weiter unterstützt und der Druck auf Russland erhöht werden? Darum geht es heute bei einem Treffen in London. Kanzler Merz kommt mit dem britischen Regierungschef Starmer, Frankreichs Präsident Macron und dem ukrainischen Präsidenten Zelensky zusammen, um zu beraten. Mehr als 1,2 Millionen Menschen haben in Madrid an einer Messe mit Papst Leo teilgenommen. Der Gottesdienst zum Frohen Leichnam fand mitten in der Stadt vor dem Rathaus und der umliegenden Straßen statt. Der Papst ist derzeit zu einem einwöchigen Besuch in Spanien. Die deutsche Nationalmannschaft gönnt sich vor der Fußball-WM mal einen Tag Ruhe. Heute hat das Team frei. Zuvor hatte Deutschland das letzte Testspiel vor dem Turnier gewonnen. Der Endstand gegen die USA 2:1. Morgen geht es dann von Chicago aus ins WM-Quartier in North Carolina.
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5: So ein ganz bisschen hat uns das krasse, gute Sommerwetter ja verlassen. Deswegen haben wir in dieser Woche versucht, es so ein bisschen zurückzulocken mit euren Lieblings-Sommer-Rock-Songs. Welche da so zusammengekommen sind, da sprechen wir gleich nochmal drüber. Jetzt gibt's Bryan Adams, Kids Wanna Rock.

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0: Killer sind das mit Song 2 bei Radio Bob am Sonntag. Das richtig krass heiße Sommerwetter hat uns so ein bisschen verlassen. Deswegen haben wir einfach das Radio lauter aufgedreht und die richtigen Sommer-Rock-Songs gespielt. Vielleicht kommt's ja dann auch zurück. In dieser Woche haben wir sie gesammelt in der MyBob-App. Eure liebsten Sommer-Rock-Songs.
1: Also mein persönlicher Sommer- und damit gute Laune-Song ist Living After Midnight von Judas Priest. Der hat einfach alles, was man braucht.
2: Und der absolute Sommer-Hit ist immer noch der alte von den Red Hot Chili Peppers, Behind the Sun, einem ihrer ersten Alben.
3: Der Summertime Blues von den Who von 1969 und in der Version von Lemmy Kilmister bzw. Murderhead die bessere und knallige Version, die rockt eigentlich jeden Sommer und ich wünsche euch einen guten Sommer. Tschüss.
0: Den wünschen wir euch natürlich auch. Hoffentlich noch mit jeder Menge Sonne und Sommer-Rock-Songs, die wir hier auch versuchen zu liefern. Jetzt geht's hier am Sonntag bei Radio Bob aber erstmal weiter mit Nickelback, If Today Was Your Last Day.

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6: Tag auch Leute, schönen Sonntag wünsche ich. Das sind Good Charlotte, Sex on the Radio.

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1: Ich bin André Glatzel. Schönen guten Tag. Cannabis am Steuer und dann einen schweren Unfall gebaut. Das soll in Zukunft auch in der Statistik landen. Das Bundesverkehrsministerium will am Freitag einen Gesetzentwurf in den Bundesrat einbringen. Damit soll geschaut werden, wie sich die Cannabis-Legalisierung auf die Verkehrssicherheit auswirkt. Der Deutsche Gewerkschaftsbund fordert eine verpflichtende Betriebsrente für alle. Das hat die

0: DGB-Vorsitzende Fahimi dem Redaktionsnetzwerk Deutschland gesagt. Wer die Kosten am Ende genau trägt, ließ sie offen. Klar ist laut Fahimi aber, die Arbeitgeber sollen mindestens einen Teil der Kosten übernehmen. Bis heute müssen die EU-Staaten sich neue Regeln zur Lohntransparenz verordnen oder besser gesagt müssten. Denn Deutschland setzt die EU-Richtlinie, die die Gehaltsunterschiede zwischen Männern und Frauen schrumpfen lassen soll, noch nicht um. Frauenministerin Prien hält sie für viel zu bürokratisch. Deutschland, Großbritannien und Frankreich wollen die Bemühungen für ein Ende des Ukraine-Kriegs wieder anschieben. Heute gibt es dazu ein Treffen in London. Kanzler Merz, der britische Regierungschef Starmer, Frankreichs Präsident Macron und der ukrainische Präsident Zelensky sind dabei. Jetzt dauert es nicht mehr lange. Heute in einer Woche steht für das DFB-Team das erste Spiel bei der WM an. Es geht gegen Curaçao. Und die Mannschaft ist optimistisch, denn die Generalprobe gegen die USA ist geglückt. Im letzten Testspiel vor dem Turnier hatte sich Deutschland gestern 2:1 durchgesetzt.
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2: Vielleicht ist ja heute bei euch Rückreisetag, wenn ihr bei Rock am Ring zum Beispiel mit dabei wart. Dann hoffe ich, ihr kommt gut durch und gut zu Hause an. Wir reden gleich nochmal darüber und da müsstet ihr ja jetzt ganz frisch im Thema sein, was ein gutes Festival ausmacht. Also natürlich neben der guten Musik und allem, was so auf den Bühnen passiert. Das haben wir in dieser Woche nämlich gesammelt mit euch über die MyBob-App. Sprechen wir gleich drüber. Jetzt gibt's Fall Out Boy, I Don't Care.

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0: Das ist ein neuer Song von Leap bei Radio Bob. Energies heißt er. Viele von euch sind vielleicht gerade noch bei Rock am Ring oder ihr plant schon das nächste Festival, auf das ihr geht und freut euch vor. Wir stecken mitten in der Festivalsaison. Ihr packt natürlich alles ein, was ihr so braucht. Das ist wichtig. Natürlich stehen geile Acts auf der Bühne. Darauf kommt es an. Aber neben all diesen Sachen, was ist noch wichtig bei einem guten Festival? Was macht für euch ein richtig geiles Festival aus?
1: Ja, coole Leute und gerade je härter die Musik, desto cooler und netter und entspannter die Leute.
2: Festival ist halt auch die Party nebenbei auf Zeltplätzen etc., wo man halt auch viele Leute kennenlernt und ich denke, das macht auch so, macht's auch aus.
3: Also das Schöne ist halt dieses Zusammenkommen, dieses Feeling vor allen Dingen und ja, die Musik dazu, es ist eigentlich wie ein Nachhausekommen. Dieses Gefühl, einfach mal unter normalen Menschen zu sein, das braucht man einfach mal.
0: Endlich normale Leute, darauf kommt's für euch bei Festivals an, dass ihr einfach eine gute Zeit habt und mit coolen Leuten euch umgebt. Natürlich neben allem, was so auf den Bühnen passiert. Wir wünschen euch viel Spaß, so oder so, egal auf welches Festival es euch dieses Jahr verschlägt. Hier geht's jetzt weiter mit Nirvana, Lithium bei Radio Bob.

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12: Die Toten Hosen haben's getan. Sie haben ihr letztes offizielles Studioalbum produziert. Daraus spiele ich euch jetzt die Toten Hosen. Die Show muss weitergehen.

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Hier geht's weiter mit den Stereophonics bei Radio Bob, Dakota

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6: Ich bin André Glatzel. Schönen guten Tag. In der Debatte über die geplante Rentenreform will sich der Deutsche Gewerkschaftsbund für eine verpflichtende Betriebsrente stark machen. Das hat die DGB-Vorsitzende Fahimi dem RND gesagt. Wer die Kosten am Ende genau trägt, ließ Fahimi offen. In den kommenden Wochen will sie konkrete Eckpunkte vorlegen. Das Bundesverkehrsministerium will herausfinden, wie sich die Cannabis-Legalisierung auf die Verkehrssicherheit auswirkt. Ein entsprechender Gesetzentwurf kommt am Freitag in den Bundesrat. Konkret geht es darum, dass schwere Unfälle, bei denen Cannabis im Spiel war, in der Unfallstatistik landen. Wie kann die Ukraine weiter unterstützt und der Druck auf Russland erhöht werden? Darum geht es heute bei einem Treffen in London. Kanzler Merz kommt mit dem britischen Regierungschef Starmer, Frankreichs Präsident Macron und dem ukrainischen Präsidenten Zelensky zusammen, um zu beraten. Mehr als 1,2 Millionen Menschen haben in Madrid an einer Messe mit Papst Leo teilgenommen. Der Gottesdienst zum Frohen Leichnam fand mitten in der Stadt vor dem Rathaus und der umliegenden Straßen statt. Der Papst ist derzeit zu einem einwöchigen Besuch in Spanien. Bundespräsident Steinmeier kann sich jetzt doch vorstellen, dass Olympia im Jahr 2036 wieder nach Deutschland kommen könnte. Das berichtet die ARD. Bislang hatte Steinmeier

0: eine Bewerbung abgelehnt. Der Grund? 1936 hatten die Nazis aus den Olympischen Sommerspielen in Deutschland eine Propagandashow gemacht.
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2: Die neue Single von Fury in the Slaughterhouse, Nine Lives, gibt's gleich hier nach Manfred Mann's Earth Band For You.

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1: Wir spielen nämlich jetzt gleich gemeinsam quasi als Co-Produktion den Song Follow You, Follow Me. Der Dudelsack klingt ordentlich und ich habe versucht, das hier mit einem Keyboard zu verschlimmbessern. Also, ihr müsst jetzt sehr stark sein und die Kollegen von Genesis auch. Ich würde sagen, wir hören mal rein, wie das klingt.

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13: Hallo Leute, das sind The Gaslight Anthem, American Slang.

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0: Ihr hört Radio Bob am Sonntag. Es ist der 7.6., um genau zu sein. Das heißt, es ist gar nicht mehr lange. Dann steigt endlich unser Bob fest. Wir scharren mit den Hufen. Ihr hoffentlich auch. Ich glaube, unsere Musiker haben auch ein bisschen Bock. Es sind ja The Gems dabei. Beyond the Black und diese Herren hier.
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0: 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Hier gibt's jetzt auch unsere Headliner dieses Jahr. Judas Priest, Electric Eye.

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4: Ich bin André Glatzel. Schönen guten Abend. Cannabis am Steuer und dann einen schweren Unfall gebaut. Das soll in Zukunft auch in der Statistik landen. Das Bundesverkehrsministerium will am Freitag einen Gesetzentwurf in den Bundesrat einbringen. Damit soll geschaut werden, wie sich die Cannabis-Legalisierung auf die Verkehrssicherheit auswirkt. Der Deutsche Gewerkschaftsbund fordert eine verpflichtende Betriebsrente für alle. Das hat die DGB-Vorsitzende Fahimi dem Redaktionsnetzwerk Deutschland gesagt. Wer die Kosten am Ende genau trägt, ließ sie offen. Klar ist laut Fahimi aber, die Arbeitgeber sollen mindestens einen Teil der Kosten übernehmen. In Hamburg hat es beim Ironman-Rennen einen Zwischenfall gegeben. Auf der Radstrecke lagen Metallsplitter auf dem Asphalt. Viele Sportler hatten mit platten Reifen zu kämpfen und konnten nicht mehr weiterfahren. Die genauen Hintergründe sind noch unklar. Deutschland setzt die EU-Regel zur Lohntransparenz noch nicht um. Bis heute sollten das die EU-Staaten eigentlich gemacht haben. Bundesfrauenministerin Prien hält die Richtlinie für zu bürokratisch und will nachverhandeln. Durch mehr Transparenz sollen die Gehaltsunterschiede zwischen Frauen und Männern verringert werden. Die deutsche Nationalmannschaft gönnt sich vor der Fußball-WM mal einen Tag Ruhe. Heute hat das Team frei. Zuvor hatte Deutschland das letzte Testspiel vor dem Turnier gewonnen. Der Endstand gegen die USA 2:1. Morgen geht es dann von Chicago aus ins WM-Quartier in North Carolina.
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5: Was passiert, wenn man 2 Stunden lang 2 dahergelaufene Musiker im Radiostudio alleine lässt? Das finden wir heute raus. Hier ist der Jean am Mikrofon.
6: Und hier ist der Alea. Schön, dass ihr dabei seid.
5: Und wir haben jetzt 2 Stunden großartige Musik für euch. Jede Menge Rockhits und unsere ganz persönlichen Lieblingssongs. Und ihr lernt außerdem in der Sendung heute, was ein Dudler der Woche ist. Mehr dazu später. Jetzt geht's erstmal los mit Musik. Hier kommt direkt eine Radio-Weltpremiere.
6: Hier sind Saltatio Mortis mit Tanz der 1000 Klingen.

0: Das waren Foreigner und ihr hört die Saltatio Mortis Rockshow. Wie immer am ersten Sonntag im Monat und nur hier bei Radio Bob. Hier ist der Jean am Mikrofon.
1: Und hier ist der Alia.
0: Jukebox Hero haben wir gerade gehört von Foreigner. Der Song geht ja angeblich darum, dass ein junger Mann keine Karten mehr bekommt für seine Lieblingsband und dann draußen stehen muss und sich den Sound von draußen vor der Tür anhören muss.
1: Und dann hört er diese Gitarre.
0: Diese One-Gitarre hört er da. Was war denn eine Band, wo du früher vor der Tür gestanden hättest und die One-Gitarre gehört hättest?
1: Ich glaube, es wäre definitiv Iron Maiden gewesen und danach dann Slayer.
0: Oha. Mhm. Ja, es ist übrigens spannend bei Foreigner. Die haben ja nicht nur so eine Wahnsinnskarriere mit jeder Menge Rockhits gemacht, sondern die haben auch später ein Musical auf die Bühne gebracht, das Jukebox Hero heißt. Im Jahr 2019 ging das auf die Bühne, zuerst in Kanada und bestand zum Großteil aus wirklichen Rockhits von der Band Foreigner. Könntest du dir vorstellen, dass wir irgendwann so ein Saltatio-Musical auf die Bühne bringen? Das Problem ist, wir haben keine richtigen Hits. Ne?
1: Also vorstellen kann man sich vieles, ob sich das jemand anhören würde oder anschauen würde. Das ist die Frage. Also ich hätte ja Bock auf so Bühnenaufführungen, weil ich immer, weil ich ein riesen Musical-Fan bin. Und ich glaube, wir haben in unserer Vergangenheit auch so viel Kram erlebt. Das könnte man wirklich gut in einer dramatischen Geschichte darstellen. Und dann müssen wir nur noch eins überlegen, weil in jedem guten Musical muss auch jemand sterben. Ja, also wir sind in der Vorbereitung.
0: Und in der Zwischenzeit hören wir uns mal ein bisschen Inspiration an mit der nächsten Band. Als nächstes kommt nämlich Stone Sour hier.
1: Eine ganz großartige Band um ganz großartige Menschen. Wir haben die Jungs kennengelernt vor ein paar Jahren und sie sind wirklich, wirklich Herzensmenschen. Hier kommt Stone Sour mit Reborn.

0: Das waren die Offspring hier in der Saltatio Mortis Rockshow. Wie immer am ersten Sonntag im Monat. Hier ist übrigens der Jean am Mikrofon.
1: Und hier ist der Alea. Schön, dass ihr eingeschaltet habt.
0: Ja, die Offspring übrigens, Alea, haben gerade gemeinsam mit unseren Freunden von Electric Callboy bekannt gegeben, dass sie eine Kooperation, einen gemeinsamen Song veröffentlichen werden. Die beiden Bands werden was zusammen machen. Freut mich total, dass die Jungs aus Kastrop mal rauskommen, also die Callboys, endlich mal raus in die große weite Welt. Wir haben uns ja mit denen angefreundet vor ein paar Jahren bei unserem gemeinsamen Song, den wir mit ihnen gemacht haben. Wirklich, wenn ich mich für jemanden freue, dass es so läuft, dann für diese Truppe. Wirklich super.
1: Absolut. Also, und das ist ja ein Dream come true. Das kann nur Legend, wait for it, Derry werden. Also wirklich absolut irre.
0: Du hast mir mal irgendwann erzählt, dass dich eine ganz besondere Story mit The Offspring verbindet. Magst du die hier kurz erzählen oder ist die nicht jugendfrei?
1: Die ist jugendfrei.
0: Also, nee, dann erzähl sie nicht.
1: Also, ich war in dieser Zeit, als die Offspring das erste Album rausgebracht hatten, war ich sehr verliebt in meine Nachbarin, aber ich hörte halt so Extrem-Metal, so Extrem-Geballer. Mhm. Und sie hörte so Nirvana und diese ganzen Sachen. Und das war immer so ein bisschen das Problem, diese zwei Musikstile, das hat nicht gepasst. Das war ein bisschen schwierig, man hatte da kein Gesprächsthema. Und dann kam sie um die Ecke und drückt mir diese CD in die Hand und sagt, hör dir das mal an.
0: Die Offspring, 1994 rausgekommen damals, ja.
1: Und ich dachte einfach, WTF ist das geil, hat das eine Energie. Und das Schlimme ist, es hat in die Situation gepasst, die ich ja so ein bisschen da auch am Gehen hatte. Deswegen hat mich dieser Song sehr abgeholt.
0: Sehr schön. Ich würde mal sagen, wir verpassen uns noch ein bisschen mehr Energie in unserer Sendung heute. Und zwar mit ein paar schwedischen Verrückten. Die Rede ist natürlich von Mustache. Hier kommt Änglerhund.

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10: Hallo und herzlich willkommen zurück. Jetzt geht's weiter mit geiler Mucke. Schnallt euch die Boxhandschuhe an. Hier kommt was aus dem Rocky Soundtrack. Robert Tepper mit Hey.

0: Ihr hört die Saltatio Mortis Rockshow hier bei Radio Bob mit dem Jean am Mikrofon.
1: Und mit dem Alea.
0: Als nächstes haben wir gleich einen Song von Guns N' Roses für euch. Und es dauert auch nicht mehr lange bis zum Dudler der Woche. Bleibt also am besten dran. Ja, Guns N' Roses hören wir hier gleich mit einer Coverversion. Im Original ist der Song von Paul McCartney. Live and Let Die. Und ich muss gestehen, Alea, ich hörte damals, 1991, diese Coverversion zuerst. Bevor ich das Original kannte. Und war total abgeholt, fand das geil. Wie geht's dir denn grundsätzlich mit so Coverversionen? Ist das Segen oder ist das Fluch? Weil auch bei uns in unserem Programm, wir haben ja ein paar Songs, die wir covern und die durchaus erfolgreich waren. Also My Mother Told Me zum Beispiel ist jetzt nicht so ein schlechter Song gewesen für uns. Und ja, ist das für dich eher Segen oder eher Fluch?
1: Ich muss persönlich sagen, ich finde Coverversionen großartig, denn da passiert etwas ganz Magisches. Dann nimmt man eine Energie, die schon da ist, und transferiert die in das Gefühl, was man selbst dazu hat. Mhm. Und das ist eine super spannende Sache. Und es ist etwas, was ein neues Meisterwerk erschaffen kann.
0: Wenn es gut läuft, genau.
1: Wenn es gut läuft. Es gibt auch die Negativbeispiele, natürlich. Aber es gibt so viele Songs, gerade aus 80ern und 70ern, wo wir alle nur die Coverversionen kennen.
0: Gibt ja viele Beispiele in der Rockgeschichte, wo Bands eher mit einer Coverversion auch erfolgreich wurden, weil der Song irgendwo im Gedächtnis der Leute noch drin ist und dann irgendwas antriggert.
1: Ja, The Bates oder was ich auch, einen Song, den ich wirklich in beiden Versionen sehr, sehr, sehr mag, aber den kaum noch jemand kennt, ist Keep Me Hanging On aus den 80ern.
0: Klar.
1: Das ist ein Song, ich glaube von 73 oder sowas, mit ganz viel Hammond-Orgel und allem möglichen im Original. Und ich weiß das nur, weil ich mal in einer 70er-Jahre-Coverband gespielt habe, die diesen Song gespielt haben. Ich habe gesagt, was zur Hölle, das ist ein alter Song, hätte ich nicht gedacht.
0: Wir waren alle mal jung und brauchten das Geld, deswegen haben wir in wirklich vielen, vielen Bands nebenbei noch gespielt, bevor es bei uns auch einigermaßen gut wurde. Und mir geht's genauso. Ich habe ja lange auch in Coverbands gespielt und ich finde das irgendwie klasse, wenn man aus einem bestehenden guten Song wirklich was Tolles Neues macht. Und was Guns N' Roses draus gemacht haben, das hören wir jetzt. Hier sind sie, die Gunners, mit ihrer Version von Live and Let Die.

0: Ihr hört die Saltatio Mortis Rockshow mit dem Jean.
1: Und mit dem Alea. Schön, dass ihr dabei seid.
0: Und wir kommen jetzt schon zu einem absoluten Höhepunkt in jeder unserer Sendungen.
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0: Beim Dudler der Woche beweisen wir in jeder unserer Sendungen, dass selbst der größte Rockhit nochmal ein Stückchen besser wird, wenn da endlich ein Dudelsack drauf gespielt wird. Und ich kann euch verraten, hier sind schon alle blass geworden im Radiostudio, weil Alea hat einen Dudelsack dabei und er wird ihn benutzen. Magst du uns verraten, was du heute für uns vorbereitet hast?
1: Im heutigen Menü finden Sie ein wundervolles, schmackhaftes, kleines Musikstück. Es wird dargeboten auf einer Tröte mit ungefähr 102 Dezibel. Wir wünschen Ihnen viel Spaß mit dem wundervollen Song von Ghost, Square Hammer.
0: Square Hammer von Ghost willst du hier verschlimmbessern auf deinem Dudelsack? Okay, ich bin gespannt. Ich bin sehr, sehr gespannt. Ich werde dich so ein bisschen begleiten, wie immer. Also ich mache mir keine Sorgen, wir kriegen die Nummer schon kaputt.
1: Aber ganz sicher. Wir wünschen Ihnen guten Appetit.
0: 1, 2, 3, 4.

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1: Also man kann sagen, was man will, aber wir ziehen das hier durch, ne? Ohne Rücksicht auf Verluste. Wir machen das.
2: Ihr habt es so gewollt. Ihr habt mich dazu gezwungen.
1: Ganz genau. Ich würde vorschlagen, Alea, wir hören jetzt auch gleich mal in die Originalversion von Ghost rein. Die ist natürlich ein bisschen schlechter, weil da kein Dudelsack mitspielt, sondern eher so eine Orgel. Aber wir geben dieser Nachwuchskapelle mal ein bisschen die Gelegenheit, uns nachzueifern. Also, wenn sie richtig Erfolg haben wollen, dann müssen sie natürlich einen Dudelsack mit reinnehmen. Wärst du bereit, den live mit denen zu spielen?
3: Oh Gott, ich würde, glaube ich, würde sterben, um mit auf dieser Bühne stehen zu können. Das ist einfach wundervoll. Also Leute, ganz ehrlich, das ist eine Band, die ich erst sehr spät kennengelernt habe und ich bin sehr froh, dass meine Partnerin mich darauf hingewiesen hat, weil es ist einfach grandios.
1: Dann würde ich vorschlagen, wir hören mal rein, was die Kollegen so machen um den lieben Tobias Forge bei Ghost. Hier kommt Square Hammer.

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1: Ich bin André Glatzel. Schönen guten Abend. Der DGB-Vorstoß zu einer verpflichtenden Betriebsrente kommt bei der Union nicht gut an. Die Vorsitzende der Mittelstandsunion Konnemann warnt im Handelsblatt davor, dass dadurch Investitionen, Arbeitsplätze und Wachstum gefährdet würden. Der Vorschlag sorge vor allem für neue Belastungen für die Betriebe. Das Bundesverkehrsministerium will herausfinden, wie sich die Cannabis-Legalisierung auf die Verkehrssicherheit auswirkt. Ein entsprechender Gesetzentwurf kommt am Freitag in den Bundesrat. Konkret geht es darum, dass schwere Unfälle, bei denen Cannabis im Spiel war, in der Unfallstatistik landen. Deutschland setzt die EU-Regel zur Lohntransparenz noch nicht um. Bis heute sollten das die EU-Staaten eigentlich gemacht haben. Bundesfrauenministerin Prien hält die Richtlinie für zu bürokratisch und will nachverhandeln. Durch mehr Transparenz sollen die Gehaltsunterschiede zwischen Frauen und Männern verringert werden. In der Nähe eines Festivals im US-Bundesstaat Ohio sind Schüsse gefallen. Mindestens 12 Verletzte wurden in umliegende Krankenhäuser gebracht, so die Behörden. Offenbar haben mindestens 2 Menschen aufeinander geschossen, heißt es weiter. Die Polizei fahndet jetzt nach den Verdächtigen. Kimi Antonelli hat den großen Preis der Formel 1 von Monaco gewonnen. Der Mercedes-Pilot kam vor Lewis Hamilton im Ferrari und Isaac Hutcher im Red Bull ins Ziel. Mit dem Sieg baut Antonelli seinen Vorsprung in der Gesamtwertung aus.
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2: Wir sind in der zweiten Stunde unserer Show angekommen und wir haben gleich noch jede Menge großartiger Musik für euch und noch eine weitere Radio-Weltpremiere. Bleibt also am besten dran. Jetzt gibt's hier aber erstmal ein bisschen Tanzmucke. Schmeißt die Gläser an die Wand. Hier kommen Royal

0: Ihr hört die Saltatio Mortis Rockshow, wie immer am ersten Sonntag im Monat hier bei Radio Bob. Hier ist der Jean am Mikrofon.
1: Und hier ist Alea.
0: Der Song von gerade eben, von Yes, Owner of a Lonely Heart. Alea, das war mein ganz persönlicher Lieblingssong damals, als ich 5 Jahre alt war.
1: Oh, okay.
0: 1983. Ich habe als Kind, also dem Vernehmen nach, ich kann mich nicht selber richtig dran erinnern, aber dem Vernehmen nach, was mir so erzählt wurde, habe ich als 5-Jähriger ordentlich mit dem Hintern gewackelt, wenn diese Nummer lief. Fand ich richtig klasse und ich finde die Nummer bis heute großartig. Mit welcher Mucke bist du denn so groß geworden? Musstest du bei der Oma zu Hause zu Roger Whittaker tanzen oder Roland Kaiser oder durftest du Rockmucke hören früher?
1: Also so ganz, ganz früher war das wirklich so, dass ich durch das Mitfahren im Fahrzeug meiner Eltern, wo mein Vater gefahren ist, immer dauerhaftes Schlagerradio, es war ganz, ganz schrecklich und ich habe mich immer gefreut, wenn meine Mutter gefahren ist, weil dann lief Queen.
0: Oh.
1: Zum Beispiel. Ja, meine Mutter war riesen Queen-Fan.
0: Da hatte deine Mama aber den weitaus, also aus meiner Sicht, den weitaus besseren Musikgeschmack.
1: Ja, ja. Also was man mit meinem Vater super hören konnte, war Klassik und das habe ich auch sehr geliebt.
0: So, und jetzt stell dir mal vor, dein Vater wäre niemand Geringeres gewesen als Eddie Van Halen, der Gitarrist von Van Halen. Und du wärst mit genau der Mucke aufgewachsen. So ist es passiert, dem lieben Wolfgang Van Halen, als der noch ein Kind war, ist der dauerbeschallt worden mit der Mucke seines Vaters, mit Van Halen rauf und runter und irgendwann hat er angefangen selber Musik zu machen, hat bei Van Halen live auf der Bühne Bass gespielt. Als er das erste Mal mit ihnen auf die Bühne ging, war er glaube ich 15, unfassbar und ab da hat er eine Karriere gemacht, die wirklich unglaublich ist. Mittlerweile hat er seine eigene Band, die heißen Mammoth, nach genau dem Bandnamen, den sich Van Halen ursprünglich mal gegeben hatten, bevor sie Van Halen hießen. Da hießen sie nämlich Mammoth. Und damit man das besser unterscheiden kann, hat der liebe Wolfgang Van Halen irgendwann gesagt, ach komm, ich nenne meine Band Mammoth WVH, WVH für Wolfgang Van Halen. Mittlerweile heißen sie nur noch Mammoth und wir hören einen Song von ihnen aus dem Jahr 2021. Das ist großartige Rockmucke. Der Typ, kannst du dir nicht vorstellen, der spielt Gitarre, der spielt Schlagzeug, der spielt alle Instrumente selber ein und dann singt er auch noch wie ein junger Gott. Das passiert einem, wenn der Papa Eddie Van Halen war.
1: Absolut. Und was auch eine ganz bezeichnende Sache für diesen Song ist, ist der Name. Nämlich das, was Musiker groß macht. Don't back down. Niemals aufgeben.
0: Wir hören rein, was der Wolfgang so macht. Hier kommen Mammoth mit Don't Back Down.

0: Ihr hört die Saltatio Mortis Rockshow mit dem Jean am Mikrofon.
1: Und mit dem Alea. Und jetzt kommt was, wo ich mich ganz besonders drauf freue.
0: Ja, als nächstes haben wir gleich einen Song von Billy Talent für euch. Und die Band werden wir in ein paar Wochen mal wieder treffen. Und zwar auf einem gemeinsamen Festival, wo wir zusammen spielen. Wir sind beim Summerside Festival in der Schweiz und dürfen den Vorkasper machen vor Billy Talent. Ich freue mich wirklich drauf. Die sind ja auch echt ein Phänomen, Alea. Also diese Gitarrenarbeit, die der Kollege da macht, der ganze Sound der Band ist so eigenständig. Jetzt kann man drüber streiten, ob sie in den letzten Jahren anknüpfen konnten an ihre Erfolgsalben. Aber der Song, den wir jetzt als nächstes spielen, Devil on My Shoulder aus dem Jahr 2009, ich würde mal sagen, der reißt mit Sicherheit auch auf dem Festival in der Schweiz alles ab.
1: Definitiv. Und Billy Talent ist für mich wieder ein Beispiel für das, dass zum Beispiel ein Sänger nicht der technisch unglaublich beste Sänger der Welt sein muss, sondern er muss stimmlich polarisieren. Und das macht er. Und das ist unverkennbar. Den Klang der Stimme der Band Billy Talent erkennt man aus 1000 Stimmen. Und das ist ganz grandios.
0: Wahnsinn. Ich finde auch, der hat eine super eigenständige Stimme. Klar, der schreit einen so richtig an. Also der meint es echt ernst.
1: Und bevor wir jetzt diesen Song abfeuern, muss ich euch noch etwas sagen. Unser Tourmanagement hatte geplant, dass wir direkt nach unserer Show abfahren. Daraufhin haben der Jean und ich Sodom und Gomorra geschrien und haben gesagt, niemals. Wir werden auf jeden Fall die Jungs anschauen und dann mit zu diesem Song rocken. Hier kommt Billy Talent mit Devil on My Shoulder.

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4: So ganz allmählich kommen wir zum Endspurt in unserer Sendung heute, aber wir haben noch jede Menge guter Musik für euch. Zum Beispiel den hier aus dem Jahr 1988 vom Album Seventh Son of a Seventh Son.
5: Hier ist einer meiner Lieblingssongs, Iron Maiden, The Evil That Men Do.

0: Ihr hört die Saltatio Mortis Rockshow mit dem Jean hier am Mikrofon.
1: Und mit dem Alea.
0: Und der Alea und ich, wir haben dieses Jahr noch ganz schön viel zu tun. Unter anderem mit unserem aktuellen Projekt Staub und Schatten. Wir haben schon 2 EPs mit neuen Songs veröffentlicht und alle paar Monate kommen neue Songs von uns raus. Und die stellen wir natürlich auch live vor auf unserer Burgentour. Das heißt, ihr könnt jede Menge Mucke von uns aktuell hören und natürlich auch hier bei Radio Bob, ist ja klar.
1: Ja, Leute, und da kommt eine ganze Menge auf euch zu und wir feiern das natürlich auch, die neuen Songs ganz besonders auf unserer Burgentour.
0: Schaut einfach mal im Internet, wo wir überall Stationen machen. Kommt vorbei, wir freuen uns auf euch. Wir haben uns richtig, richtig tolle Show-Elemente ausgedacht. Bei uns ist ja immer so, es ist nicht nur einfach ein Konzert, Alea, sondern es ist eine richtige Show drumherum. Und mittlerweile kommen zu uns live ganze Familien, teilweise 3 Generationen gleichzeitig.
1: Das ist völlig irre. Und dass wir es schaffen, dass diese urverschiedenen Menschen, die mittlerweile vor der Bühne stehen, gemeinsam zu einer Energie werden, das ist einfach eines der größten Geschenke, die ich in meinem Leben erleben darf, finde ich. Also ja. Das ist einfach absolut irre. Ich bin wahnsinnig stolz auf unsere Community, auf unsere Sohamo-Familie und das, was wir da jeden Abend gemeinsam erleben dürfen.
0: Ja, ein paar Konzerte stehen noch an dieses Jahr und natürlich noch ein paar Festivals. Ich habe auch munkeln hören, dass wir auf dem ein oder anderen Festival einen Überraschungsauftritt machen, den wir jetzt noch nicht verraten dürfen. Doch, ja, dürfen wir noch nicht sagen. Oh. Aber es könnte passieren. Bis dahin hören wir erstmal noch ein bisschen Mucke. Als nächstes kommen hier Soundgarden mit Spoonman.

0: Ihr hört die Saltatio Mortis Rockshow wie immer am ersten Sonntag im Monat mit dem Jean am Mikrofon.
1: Und mit dem Alea.
0: Und das war's auch schon fast mit unserer heutigen Sendung. Wir nutzen die Gelegenheit hier schon, um uns von euch zu verabschieden. Aber wir haben gleich noch jede Menge guter Mucke, bleibt also dran.
1: Und eine Weltpremiere im Radio, ihr Lieben.
0: Ja, die kommt auch gleich noch. Wenn ihr mehr von uns hören wollt, könnt ihr einschalten bei unserem Podcast. Der heißt Med und Moshpit. Den gibt's überall dort, wo ihr Podcasts findet. Schaltet ein, hört rein, da kriegt ihr alle möglichen Hintergründe von uns. Jede Menge tolle Gäste, die uns ab und zu besuchen und wirklich spannende Themen rund um alles, was uns und euch so umtreibt im Leben. Wenn ihr uns schreiben wollt, könnt ihr das auch tun. Wir haben eine Mailadresse hier bei Radio Bob, da könnt ihr uns eure Musikwünsche schicken, eure Fragen, gerne auch zweifelhafte Angebote, vor allem Alea freut sich da immer drüber, wenn er irgendwelche, unsere Mailadresse lautet saltatiomortis@radiobob.de. Ihr könntet uns zum Beispiel auch eure Wünsche schicken, welche Songs wir gerne mal als Dudler der Woche verschlimmbessern sollen. Mit dieser Sendung verabschieden wir uns übrigens in eine kurze Sommerpause. Im Juli und August gibt es keine Saltatio Mortis Rockshow, sondern wir sind sehr, sehr viel unterwegs und sind echt froh über jeden Tag, den wir nicht zwischendurch noch moderieren dürfen, sage ich mal. Hätte fast gesagt müssen. Also das heißt, in den nächsten beiden Monaten gibt es keine Radioshow, da machen wir Sommerpause und danach kommen wir voller Elan wieder zurück. Und zum Abschluss kommt hier jetzt noch eine Radio-Weltpremiere.
1: Denn, ihr Lieben, wir haben einen Song veröffentlicht, den wir noch nicht live gespielt haben, aber das auch unbedingt noch machen wollen, weil er uns aus der Seele spricht. Kennt ihr das, wenn ihr so in die Welt schaut und sagt so, boah, lasst mich doch mit diesem ganzen Mist einfach mal in Ruhe. Ich kann es nicht mehr hören, ich will es nicht mehr hören. Mir geht alles mal am allerwertesten vorbei. Das war so ein bisschen die Idee dazu und wir sind total gespannt, was der Song in euch auslöst. Wir wünschen euch alles erdenklich Gute und ganz viel Spaß mit Herz aus Stein.
0: An der Stelle sagen wir schon mal Tschüss, bis zum nächsten Mal.
1: Macht's gut und wir sehen uns hoffentlich auf unserer Tour.

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2: Ich bin André Glatzel. Schönen guten Abend. Die Vorsitzende der Mittelstandsunion Konnemann warnt vor einer verpflichtenden Betriebsrente. Dem Handelsblatt sagte sie, das gefährde Investitionen, Arbeitsplätze und Wachstum. Zuvor hatte DGB-Chefin Fahimi die Pflicht zur betrieblichen Altersvorsorge ins Spiel gebracht. Bis heute müssen die EU-Staaten sich neue Regeln zur Lohntransparenz verordnen oder besser gesagt müssten. Denn Deutschland setzt die EU-Richtlinie, die die Gehaltsunterschiede zwischen Männern und Frauen schrumpfen lassen soll, noch nicht um. Frauenministerin Prien hält sie für viel zu bürokratisch. Das Bundesverkehrsministerium will herausfinden, wie sich die Cannabis-Legalisierung auf die Verkehrssicherheit auswirkt. Ein entsprechender Gesetzentwurf kommt am Freitag in den Bundesrat. Konkret geht es darum, dass schwere Unfälle, bei denen Cannabis im Spiel war, in der Unfallstatistik landen. In Greding bei Nürnberg ist ein Segelflugzeug abgestürzt. Der 61-jährige Pilot ist dabei ums Leben gekommen. Laut Polizei stürzte das Flugzeug während des Starts in ein Feld neben dem Flugplatz. Die Ermittlungen zur Ursache des Flugunglücks laufen. Der Gesamtführende Kimi Antonelli hat das Formel-1-Rennen in Monaco gewonnen. Antonelli war im Mercedes schneller als Lewis Hamilton im Ferrari und Isaac Hedger im Red Bull. Nico Hülkenberg wurde als einziger Deutscher im Audi 14.
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3: Ja, ich hoffe, ihr hattet bisher ein richtig schönes Wochenende und seid natürlich auch ready für die neue Woche. Wir machen uns den Abend jetzt noch richtig schön und das geht am besten mit den Foo Fighters. Die kommen ja am 17. Juni und 1. Juli auch endlich mal wieder nach Deutschland. Ein paar letzte Tickets gibt's im Ticketshop auf radiobob.de. Hier sind sie jetzt mit einem meiner Lieblingsstücke, Best

richtig gute Energie nochmal am Sonntagabend, ne? April Art waren das gerade mit Panic Stations hier bei Radio Bob. Mit mir, Laura Schallenberg. Tachchen. Ja, und wir schlagen jetzt so eine bisschen entspanntere Richtung ein mit Lenny Kravitz, Fly Away.

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1: Lansdowne haben ja gerade ihr drittes Studioalbum Wish You Well rausgebracht. Und ich finde schon, man merkt, die Jungs haben eine Menge Hits produziert, mit denen sie jetzt auch in Europa bekannter werden wollen. Und das ist ja oft so ein Punkt, die viele Langzeitfans, nicht nur von Lansdowne, sondern allgemein von ganz vielen Bands kritisieren, nämlich wenn ihre Band irgendwie massentauglicher wird. Ich finde irgendwie, das ist voll okay und auch nachvollziehbar, ne? Weil man ja auch irgendwann diesen Schritt macht, um eben als Band größer zu werden. Soll auch alles gar nicht negativ klingen, im Gegenteil. Ich finde das Album nämlich persönlich echt ziemlich geil. Und das werden Lansdowne auch mitbringen, wenn sie dann am 23. Juni im Rockcamp auf der Kieler Woche bei uns spielen. Ich freue mich schon drauf und hier sind sie jetzt mit Rescue.

0: Jeden Montag bis Freitagabend um 8 Uhr ist er hier für euch auf Sendung. Das war natürlich Alice Cooper mit Poison hier bei Radio Bob. Ja, und bei Rock am Ring, da geht's jetzt so langsam aber sicher Richtung Finale, ne? Viele sind ja schon am Mittwoch angereist und haben jetzt auch einfach mal 5 Tage Party in den Knochen. Aber natürlich heute nochmal alles geben, denn chillen kann man natürlich auch irgendwann anders, ne? Ich würde sagen, wir hören mal ganz kurz rein, wie die letzten Tage so für euch waren.
1: Mich flasht immer wieder die Rennstrecke. Also die Autos, die da vorbeifahren, da bebt's Herz schon beim Zuschauer.
2: Was ich alle hab, ich bin nackt, weil nackt hackt.
1: Ich finde Flunkyball und Trichtersaufen, es macht einfach irgendwie, die Musik im Hintergrund, das macht's einfach.
3: Wir sind seit 11 Jahren mittendrin hier, wir fahren das 11. Jahr hier hin, weil es geil ist, weil der Vibe stimmt. Also irgendwann ist man nicht mehr wegen den Bands hier, sondern wegen den Leuten.
1: Ja, es ist cool, man hat halt in jedem Camp, hat man was zu erleben, man lernt coole Leute kennen und das fetzt schon, ja.
0: Klingt auf jeden Fall nach richtig viel Spaß. Ihr habt es also ordentlich krachen lassen. Sehr stark. Die hier standen Freitagabend auch auf der Bühne. Papa Roach, Feel Like Home.

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1: Ich bin André Glatzel. Schönen guten Abend. Tennisprofi Alexander Zverev hat seinen ersten Grand-Slam-Titel gewonnen. Im Finale der French Open bezwang er den Italiener Flavio Cobolli. Zverev erkämpfte sich in Paris in 5 Sätzen den Titel. Es ist der erste Grand-Slam-Titel für einen Deutschen bei den Männern seit 30 Jahren. Der DGB-Vorstoß zu einer verpflichtenden Betriebsrente kommt bei der Union nicht gut an. Die Vorsitzende der Mittelstandsunion Konnemann warnt im Handelsblatt davor, dass dadurch Investitionen, Arbeitsplätze und Wachstum gefährdet würden. Der Vorschlag sorge vor allem für neue Belastungen für die Betriebe. Cannabis am Steuer und dann einen schweren Unfall gebaut. Das soll in Zukunft auch in der Statistik landen. Das Bundesverkehrsministerium will am Freitag einen Gesetzentwurf in den Bundesrat einbringen. Damit soll geschaut werden, wie sich die Cannabis-Legalisierung auf die Verkehrssicherheit auswirkt. In Hamburg hat es beim Ironman-Rennen einen Zwischenfall gegeben. Auf der Radstrecke lagen Metallsplitter auf dem Asphalt. Viele Sportler hatten mit platten Reifen zu kämpfen und konnten nicht mehr weiterfahren. Die genauen Hintergründe sind noch unklar. Kimi Antonelli hat den großen Preis der Formel 1 von Monaco gewonnen. Der Mercedes-Pilot kam vor Lewis Hamilton im Ferrari und Isaac Hutcher im Red Bull ins Ziel. Mit dem Sieg baut Antonelli seinen Vorsprung in der Gesamtwertung aus.
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2: Ich wünsche euch ein ganz schönes Wochenende und da ziehen wir einfach mal den Hut und zwar vor ein paar echten Legenden und zwar vor Deep Purple. Ja, da freuen wir uns auf ein neues Album und das ist mittlerweile Scheibe 24. Der Rockurgesteine kommt Anfang Juli und heißt Splat. Und da wollen wir mal gucken, worum geht's eigentlich in dem Album? Wie sind eigentlich die Purple im Moment drauf und was ist eigentlich mit dem Thema Rente? Ja, darüber haben sie ja schon häufiger gesprochen. Ja, was da im Moment so der Trend ist, das werden wir klären in der nächsten Stunde. Gleich wollen wir erstmal reinhören in das neue Album. Ich habe Arrogant Boy für euch, das neue Musik von Deep Purple. Und die gibt sofort nach David Bowie. Und das hier sind die Kaiser Chiefs mit I Predict a Riot. Viel Spaß.

0: Arrogant Boy und das neue Musik von Deep Purple hier bei Radio Bob. Das ist nämlich ein Vorgeschmack auf ihr neues Album. Ja, die Rockwurgelsteine kommen Anfang Juli mit dem Album Splat. Und darüber wollen wir mal ein bisschen reden hier im Backstage Talk. Und Splat ist ja erstmal so ein Ausruf, heißt vielleicht so viel wie Platsch. Und die Idee dazu, die schlummerte bei Sänger und Songwriter Ian Gillan schon so ein bisschen länger.
1: Splat. Splat
0: war ein Titel, den ich in einem meiner alten Notizbücher von vor zwei oder drei Alben gefunden habe. Er existiert also schon ziemlich lange, aber ich konnte mich bisher nicht so richtig damit anfreunden, bis ich jetzt auf das Konzept der Metamorphose gestoßen bin. Es geht im Grunde darum, dass die Menschheit ihren Höhepunkt auf diesem Planeten erreicht hat. Und es gibt ja auch so viele von uns. Und plötzlich verwandeln wir uns in unseren metaphysischen Zustand. Okay, also das Konzept basiert so ein bisschen auf der Idee vom Ende der Menschheit als Metamorphose. Das ist ja ein Stück weit ungewöhnlich, aber Drummer Ian Paice sagt, das ist auch das Schöne daran. Das Schöne an Ians Songtexten ist, dass sie nicht offensichtlich sind. Also es ist nicht so dieses typische Junge trifft Mädchen und Junge verliert dann wieder Mädchen. Nee, man muss sich da schon ein bisschen was erarbeiten und das ist schön. Das bringt einen zum Nachdenken. Gut, dann nehmen wir die Herausforderung an. Ab dem 3. Juli können wir uns dann die Songs erarbeiten von Deep Purple. Splat, so heißt die neue Scheibe, mit der sie dann ja auch auf Tour gehen. Deep Purple haben also noch einiges vor. Ob das Thema Rente allerdings trotzdem eine Rolle spielt, wie nah das ist und wie es ihnen im Moment eigentlich so geht als Band, das klären wir hier gleich auch noch in Bob's Backstage Talk.

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1: Es ist das härteste Album seit langem, was sie da in einem Monat raushauen. Die Purple, ja, die Rock-Urgesteine bringen ihr Album Nummer 24, Splat, so würde es heißen. Und das ist so ein bisschen eine Rückkehr in die alten Zeiten, wie Sänger Ian Gillan sagt.
2: It feels to me like a very now version of Deep Purple as it was in the 70s.
1: Es fühlt sich für ihn an wie eine wirklich top aktuelle, moderne Deep Purple-Version aus den 70ern. Und das bedeutet dann ja auch die Rückkehr zum Sound der 70er. Was das dann genau bedeutet für das Album und was Deep Purple sonst noch so vorhaben, das werden wir mit Ian hier gleich mal klären, nachdem wir uns einen ihrer Klassiker angehört haben. Ich habe Highways da für euch. Das sind Deep Purple, sofort nach The Commoners. Hier ist Just Watch Me. Euch ein schönes Wochenende.

0: war ein echter Klassiker. Das war Highway Star hier bei Radio Bob von Deep Purple. Und genau dieser klassische Sound findet man auch auf dem kommenden Album Splat. Über das wir ja reden hier im Backstage Talk mit Sänger Ian Gillan. Und man kann sagen, er ist wirklich sehr zufrieden mit seiner Band aktuell.
1: It's in a great place, Deep Purple, right now.
0: Die Purple stehen gerade wirklich blendend da. Unser neues Material knüpft perfekt an Klassiker wie Highway Star oder Smoke on the Water an. Es hat dieselbe Dynamik, Balance und Spielfreude wie unsere Musik von 1969 bis 1973. Das hat uns am Leben erhalten, auch wenn ich verstehe, warum viele andere Bands irgendwann keine Alben mehr gemacht haben. Die Purple haben immer weiter gemacht. Übrigens auch live. Ihr seid ja wieder auf Tour. Welche Songs werden es denn vom neuen Album auf die Bühne schaffen?
1: But I'm talking about the spark of energy.
0: Mir geht es um diesen energetischen Funken, der überspringen muss, ja, wie sich alle perfekt ergänzen. Bei Deep Purple stand immer die Musik an erster Stelle und für mich ist es primär irgendwie eine Instrumentalband. Außerdem ist es wichtig, dass die Jungs beim Songwriting im selben Raum sind und wir auch gemeinsam im Studio stehen. Ja, wir proben so lange, bis alles sitzt, so wie es eben mit jedem Song läuft, der es dann am Ende auf die Setlist schafft.
1: It becomes refined and it's suddenly like an old black jacket.
0: Dann sind wir gespannt. Am 3. Juli erscheint Splat und ja, welche Songs live gespielt werden, das können wir auf den Shows erleben. Wir präsentieren euch Deep Purple live. Wann und wo, das könnt ihr einfach mal auf radiobob.de checken und euch dann natürlich auch da die Tickets klar machen für Deep Purple, die offenbar voller Tatendrang stecken. Ob sie aber trotzdem über den Ruhestand nachdenken, wäre ja naheliegend in dem Alter, das erfahrt ihr hier gleich auch noch in Bobs Backstage.

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0: Es geht Ihnen richtig gut. Das neue Album, das da kommt in einem Monat, ist mal wieder ein richtig hartes. Und ja, Sie haben richtig Spaß, miteinander Musik zu machen. Die Purple, das haben wir schon erfahren hier in Bobs Backstage Talk, unter anderem von Sänger Ian Gillan. Es geht ja auch auf Tour mit der neuen Platte. Aber trotzdem stellt sich natürlich auch die Frage irgendwie nach Rente. Wie lange wollt ihr noch weitermachen?
1: I don't know. I think we all kind of feel that a certain destiny of being together. I can't imagine life without being in Deep Purple. And we will stop one day, of course. But I can't imagine what life will be after that. The fact that we're not trying to be successful has usually made us successful.
2: We're lucky. I think very lucky that we kept going and got our way through it. And now we're sort of rocking again. And it's exciting.
0: Bassist Roger Glover sagt, er weiß es nicht. Es ist irgendwie eine Bestimmung, dass sie zusammen etwas machen. Er sagt, ein Leben ohne die Purple kann ich mir gar nicht vorstellen. Natürlich müssen wir irgendwann mal aufhören, aber das danach, das ist erstmal noch ein absolutes Rätsel. Und Sänger Ian Gillan ergänzt, wir haben einfach riesiges Glück, dass wir uns durchgebissen haben und immer weitergemacht haben. Und jetzt rocken wir wieder richtig ab und das fühlt sich großartig an. Ja, und mal im Ernst, von uns aus könnten sie damit auch immer weitermachen. Die Purple. Wir freuen uns auf die Tour, präsentiert von Radio Bob. Das heißt, alle Infos und Tickets gibt es natürlich auf unserer Internetseite. Und das Album, das kommt am 3. Juli und heißt Splat. Und darüber haben wir gesprochen. Hier im Backstage Talk. Ich bin Carsten Beyers und ich wünsche euch noch ein schönes Restwochenende mit Radio Bob.

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3: Ich bin Gisa Weber. Schönen guten Abend. Tennisprofi Alexander Zverev hat die French Open gewonnen. Er setzte sich im Finale in Paris gegen Flavio Cobolli aus Italien in 5 Sätzen durch. Es war der erste Grand-Slam-Titel für Zverev überhaupt und der erste für die deutschen Tennismänner seit dem Erfolg von Boris Becker 1996 bei den Australian Open. Der DGB-Vorstoß zu einer verpflichtenden Betriebsrente kommt bei der Union nicht gut an. Die Vorsitzende der Mittelstandsunion Konnemann warnt im Handelsblatt davor, dass dadurch Investitionen, Arbeitsplätze und Wachstum gefährdet würden. Der Vorschlag sorge vor allem für neue Belastungen für die Betriebe.

und den umliegenden Straßen statt. Der Papst ist derzeit zu einem einwöchigen Besuch in Spanien. Kimi Antonelli hat den großen Preis der Formel 1 in Monaco gewonnen. Der Mercedes-Pilot kam vor Lewis Hamilton im Ferrari und Isaac Hadjar im Red Bull ins Ziel. Mit dem Sieg baut Antonelli seinen Vorsprung in der Gesamtwertung aus.

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1: Ich bin Gisa Weber. Schönen guten Abend. Tennisprofi Alexander Zverev hat seinen ersten Grand-Slam-Titel gewonnen. Im Finale der French Open bezwang er den Italiener Flavio Cobolli. Zverev erkämpfte sich in Paris in 5 Sätzen den Titel. Es ist der erste Grand-Slam-Titel für einen Deutschen bei den Männern seit 30 Jahren. Die Vorsitzende der Mittelstandsunion Konnemann warnt vor einer verpflichtenden Betriebsrente. Dem Handelsblatt sagte sie, das gefährde Investitionen, Arbeitsplätze und Wachstum. Zuvor hatte DGB-Chefin Fahimi die Pflicht zur betrieblichen Altersvorsorge ins Spiel gebracht. Das Bundesverkehrsministerium will herausfinden, wie sich die Cannabis-Legalisierung auf die Verkehrssicherheit auswirkt. Ein entsprechender Gesetzentwurf kommt am Freitag in den Bundesrat. Konkret geht es darum, dass schwere Unfälle, bei denen Cannabis im Spiel war, in der Unfallstatistik landen. Der Betrieb am Flughafen in München ist am Abend eingestellt worden. Grund ist, dass im Tower Brandgeruch wahrgenommen wurde. Das Gebäude wurde evakuiert, Starts und Landungen waren nicht mehr möglich. Feuer oder Rauch entdeckte die Feuerwehr zunächst nicht. Es wird nach der Ursache für den Brandgeruch gesucht. Und der Gesamtführende Kimi Antonelli hat das Formel-1-Rennen in Monaco gewonnen. Antonelli war im Mercedes schneller als Lewis Hamilton im Ferrari und Isaac Hadjar im Red Bull. Nico Hülkenberg wurde als einziger Deutscher im Audi 14.

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1: Es geht tatsächlich um, und ich musste das nachschlagen, weil ich das nicht kannte, Es geht um Nyktophobie.
2: Ja.
1: Was es nicht alles für Phobien gibt. Und Nyktophobie, deswegen ist es jetzt hier im Studio auch dunkel, ist tatsächlich die Angst im Dunkeln. Es geht um die Geschichte eines Mannes, der unglaubliche Angst vor der Dunkelheit hat. Und eben diese Dunkelheit kann natürlich auch allgemeiner als etwas Unbekanntes interpretiert werden, als eine Kreatur, irgendwas, was sich in deinen Gedanken so verfolgt. Und deine Sinne gehen halt verloren, sie spielen dir in solchen Situationen oftmals auch einen Streich.
2: Das ist richtig. Also Verfolgungsangst spielt natürlich auch eine sehr große Rolle im Song. Ne? Besonders schlimm ist diese eben nachts, ne? Wenn man mutterseelenallein durch die dunklen Straßen spaziert. Das kennt natürlich jeder. Also ich glaube, ich würde behaupten, in jedem von uns steckt ein bisschen Nyktophobie.
1: Ja, jetzt wo ich weiß, was es ist, kann ich sagen, Wir hatten, glaube ich, alle schon mal Angst im Dunkeln. Sei es als Kind oder auch als Erwachsener, wenn du so nachts allein im Wald, gibt's Besseres, ne?
2: Ja, auf jeden Fall. Ja, und auch Steve Harris, ne, hat natürlich vor der ganzen Sache Angst. Deshalb hat er den Song auch geschrieben. Wir hören nochmal hin und achten jetzt mal darauf, was er da in den Lyrics genau mit gemeint hat. Also er sagt quasi: Bist du jemals alleine draußen nachts gewesen, unterwegs, hörst irgendwelche Schritte hinter dir, drehst dich rum und guckst und niemand ist da, ne? Also wie gesagt, diese Streiche spielen, diese Gedanken, die du hast, aber eigentlich ja gar nichts ist, weil du einfach Angst hast. Du hast keinen, also deine Sinne gehen einfach verloren, ne? Und das hat er versucht, da irgendwie zu interpretieren. Oder auch die Zeile: Deine Gedanken spielen dir einen Streich und deine Augen sind fixiert auf die tanzenden Schatten hinter dir.

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1: Sparkle in the Rain markiert 1984 einen weiteren großen Schritt auf der Karriereleiter von Simple Minds. Bezeichnend für diese Scheibe ist die Hinwendung der Gruppe zu Elementen herkömmlicher Pop- und Rockmusik. Damit verabschiedet sie sich mehr und mehr von Wave-Experimenten, wie sie noch 2 Jahre zuvor auf dem Vorgängeralbum New Gold Dream zu hören waren.
2: Danke. Speaks German. This is called King as well.
1: In Zukunft würden sich Simple Minds immer mehr zu einer Popgruppe wandeln, mit weltweitem Erfolg allerdings. Diese Entwicklung findet mit dem Album Once Upon a Time 1985 ihren vorläufigen Höhepunkt. 1982, da waren Simple Minds noch eine typische New Wave Band, hatten die deutschen Fans Grund zur Freude. Die Band gastierte in der TV-Sendung Rockpalast und gab ein furioses Konzert.

Aus dem Album Sparkle in the Rain jetzt das vielleicht interessanteste Stück Street Hassle im Original von Lou Reed, hier in der Version von Simple Minds.

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1: Ich bin Lisa Weber. Tennisprofi Alexander Zverev hat die French Open gewonnen. Er setzte sich im Finale in Paris gegen Flavio Cobolli aus Italien in 5 Sätzen durch. Es war der erste Grand-Slam-Titel für Zverev überhaupt und der erste für die deutschen Tennismänner seit dem Erfolg von Boris Becker 1996 bei den Australian Open. Die Regierungschefs von Deutschland, Frankreich und Großbritannien, Merz, Macron und Starmer, unterstützen direkte Gespräche bei einer Waffenruhe zwischen Kiew und Moskau. Das haben sie nach einem Treffen mit Präsident Zelensky in London erklärt. Er hatte Präsident Putin zuletzt ein persönliches Gespräch angeboten, Putin lehnte aber ab. Die Vorsitzende der Mittelstandsunion Konnemann warnt vor einer verpflichtenden Betriebsrente. Dem Handelsblatt sagte sie, das gefährde Investitionen, Arbeitsplätze und Wachstum. Zuvor hatte DGB-Chefin Fahimi die Pflicht zur betrieblichen Altersvorsorge ins Spiel gebracht. Mehr als 1,2 Millionen Menschen haben in Madrid an einer Messe mit Papst Leo teilgenommen. Der Gottesdienst zum Fronleichnam fand mitten in der Stadt vor dem Rathaus und den umliegenden Straßen statt. Der Papst ist derzeit zu einem einwöchigen Besuch in Spanien. Der Betrieb am Flughafen in München ist am Abend vorübergehend eingestellt worden. Die Mitarbeiter im Tower hatten Brandgeruch wahrgenommen. Das Gebäude wurde evakuiert. Flammen oder Rauch wurden nicht entdeckt. Grund war offenbar ein technischer Defekt. Noch in der Nacht wurden Starts und Landungen wieder aufgenommen.
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1: World Support ist das bis heute erfolgreichste Album von Saga. In Kanada erhielt es Platin, in den USA und in Deutschland Gold. Millionen deutscher Fans erlebten am 19. Dezember 1981 am Fernseher eine Live-Premiere, mehrere Stücke aus dem Album. Saga spielten neben Foreigner, Spliff und Meat Loaf in der Reihe Rockpop in Concert in der Dortmunder Westfalenhalle. Moderation Thomas Gottschalk, der auch vor dem Auftritt ein Interview führte.
2: What do you think? Well, it's nice to be on the German market, successful in Germany.
3: I prefer German beer for sure.
2: Ich habe sie gefragt, ob sie nicht lieber wäre, in Amerika erfolgreich zu sein, weil der Markt da sehr viel größer ist. Und er sagt, ihm macht das gar nichts aus, weil er das deutsche Bier sehr gerne mag. Dortmund is very famous for its beer. Have you tried the beer here already?
3: Yeah, it's quite nice.
2: Aha. Also Dortmund, wir haben es auch schon versucht. Wir sind ja aus Dortmund hier.
4: Hi Germany.
1: Nicht nur hiesiges Bier, sondern auch die Treue der deutschen Fans wussten Saga im Lauf der Jahre zu schätzen, denn die bescherten ihnen Traumplatzierungen in den Charts. World Support landete auf Platz 9 der Album-Hitparade und hielt sich 44 Wochen lang in den Charts von Media Control. Aus dem Album World Support jetzt Framed. Hier sind Saga.

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1: In den vergangenen 10 Jahren hat sich die neue schwedische Rockszene auch über die Landesgrenzen in erstaunlichem Maße etabliert. Wir kennen Mando Diao und wir kennen Royal Republic, ein Quartett aus Malmö, das 2010 sein Debütalbum vorlegte. We Are The Royal heißt die Scheibe, mit der die Band ihr Gespür für zeitkritische Satire bewies. Got out of bed this morning, I didn't sleep at all. Today I'm making history. Sie singen über Unterwäsche, Underwear oder über die Sehnsucht, die in uns allen schlummert. Jeder will ein Astronaut sein, im übertragenen Sinne. Everybody wants to be an astronaut. Einmal hoch hinaus und ganz oben sein, vielleicht nur für 15 Minuten. Everybody wants to be a superstar. Rock the world and make the cover of the time. Ihr Studio-Sound, sauberes Handwerk. Da ist nicht nur die Band, die es einfach kann, sondern auch ein profilierter Produzent am Pult. Stefan Glaumann hatte zuvor schon für Rammstein, Def Leppard oder Europe gemixt. Mit Jeans, Lederjacke und Scheitelfrisuren wirken sie wie Rockabilly-Gangster aus den Zeiten von Elvis und James Dean. Allerdings fehlt die wilde Attitüde, keine Skandale und Randale. Royal Republic sind eine freundliche Band, musikalisch ernsthaft und hochkonzentriert. Aus dem Debütalbum jetzt Full Steam Space Machine.

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1: Ich bin Lisa Weber. Tennisprofi Alexander Zverev hat seinen ersten Grand-Slam-Titel gewonnen. Im Finale der French Open bezwang er den Italiener Flavio Cobolli. Zverev erkämpfte sich in Paris in